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Veranstaltungstipp. Zum Tag des offenen Denkmals am 13. September sind Sie herzlich eingeladen ins Technische Denkmal historischer Schieferbergbau Lehesten im Geopark Schieferland Staatsbruch 17. Hier werden Führungen am Schachtkomplex 4 mit ehemaligen Schieferbergleuten von 11 bis 16.30 Uhr angeboten. Außerdem können Sie an einer Führung teilnehmen durch die historischen Betriebsgelände am Technischen Denkmal und dem Museum. Diese sind kostenpflichtig und beginnen 10.30 Uhr, 12.30 Uhr, 14 Uhr und 15.30 Uhr. Um 12 Uhr präsentieren Schüler der Regelschule Kaulsdorf ihr Projekt im Blauen Salon. Außerdem werden dort Filme gezeigt in der Doppelspalthütte. Bei Gruppen ab 8 Personen wird um eine Voranmeldung gebeten. Das war eine Pressemitteilung von Dorit Kropp. Am Mikrofon für Sie Karin Berger, Radio SRB.

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1: Wie leicht geht einem das Wort Straßenmusiker über die Lippen, doch was bedeutet das eigentlich? Das frage ich Peter und die Straße. Hallo, schönen guten Tag.
2: Hallo, guten Tag.
1: Sie heißen eigentlich?
2: Peter Rosso ist mein Name.
1: Wann und wo begann denn alles? Sie sind ja hier in Saalfeld beheimatet, ja?
2: Richtig, ich habe nicht immer in Saalfeld gewohnt, hatte aber früher schon oft großes Fernweh und bin das erste Mal richtig mit Straßenmusik in Kontakt gekommen, als ich nach Spanien zu Fuß gelaufen bin, von meinem damaligen Wohnort in der Nähe von Magdeburg.
1: Singen Sie eigentlich nur Ihre eigenen Songs oder auch von anderen?
2: Das ist bunt gemischt. Ich spiele eigene Songs, aber um die Stimmung bei so einem Straßenkonzert nach oben zu halten, muss man manchmal auch Cover-Songs spielen.
1: Bekannte Lieder im Prinzip von bekannten großen Sängern. Wie groß ist denn Ihr Repertoire?
2: So groß es sein muss für die einzelnen Auftritte. Also hier und da werde ich gebucht und ich kann aus dem Kopf kann ich ungefähr 2 Stunden füllen. Wenn es ein Konzert ist, was länger geht, nehme ich dann doch nochmal die Noten zur Hand oder die Textzettel. Und dann kann man das auf 3, vielleicht auch 4 Stunden ausbreiten. Genau.
1: Gibt es nun bestimmte Regeln, die man als Anfänger, als Neuling bedenken sollte, wenn man ebenfalls Straßenmusiker sein möchte? Zum Beispiel, sprechen Sie Ihr Publikum an? Oder wo wählen Sie die Plätze aus, an denen Sie sich positionieren, an denen Sie spielen? Wie lange dauert so ein Auftritt? Spielt auch das Wetter eine bestimmte Rolle? Naja, Sie wissen es besser als ich.
2: Absolut, Sie sprechen da wichtige Punkte an. Natürlich ist es im Starkregen nicht hilfreich, sich zu stellen, weil nicht nur Sie nass werden oder nicht nur der Musiker, sondern auch einfach weniger Leute unterwegs sind. Das heißt, man sollte sich schon Ecken suchen, die gut bevölkert sind und vielleicht auch die Akustik ganz angenehm ist. Für mich hat sich herausgestellt, sind engere Straßen und Gassen ganz praktisch. Da muss ich nämlich nicht ganz so laut spielen. Wenn Sie sich auf einen offenen Marktplatz stellen, haben Sie weder den Schall, der von hinten zurückkommt, noch von vorne. Das wird sehr, sehr anstrengend. Genau. Kleine Gassen mit vielen Menschen, das ist schon mal praktisch. Und ich spreche natürlich die Leute an, wenn ich merke, dass es gerade in den Rahmen passt. Häufiger ist aber der Fall ganz andersherum, dass ich angesprochen werde, wenn ich jetzt schon die Möglichkeit habe, im Radio das auszusprechen. Vielleicht lässt man immer mal den Künstler ausspielen und stellt dann seine Frage, als es mitten in der ersten Strophe zu tun. Ja, da fehlt manchmal so ein bisschen die Distanz, aber das ist auch das Schöne. Straßenmusiker haben den großen Vorteil, dass das Publikum wirklich ganz frei und selber entscheiden kann, ob es stehen bleiben möchte und lauschen möchte oder ob man genervt dran vorbeiläuft oder es vielleicht auch ignorieren möchte. Das heißt, ich habe immer nur Leute vor der Bühne, meiner Bühne in Anführungsstrichen, die mir gerne zuhören.
1: Können Sie das so ein bisschen einordnen, welches Alter das ist oder ist es gemischt, sage ich einfach mal?
2: Es ist sehr gemischt. Also es lässt sich keine klare Gruppe festmachen, weil auch mein Repertoire von CCR über Neil Young bis hin zu den neueren Sachen wie Annemai Kantereit ganz breit gefächert sind. Das heißt, ich spiele auch für all die Generationen, die an mir vorbeilaufen, Musik. Manchmal ist es mit ein bisschen Glück verbunden, wer was gerade ansprechend findet. Was aber sich durch jeden Auftritt zieht, ist, dass Kinder immer sehr begeistert sind, da auch gar keine Filter haben, die wir uns alle schon so antrainiert, sondern lieben es, Musik zu sehen, bleiben stehen, tanzen, lachen, klatschen.
1: Das finde ich auch. Das ist immer noch das ehrlichste Publikum.
2: Ja, absolut.
1: Was war nun der absolut größte Auftritt, den Sie bisher hatten? Also vor welchem großen Publikum haben Sie schon gespielt?
2: Nun, ich durfte schon einmal die Sparkassenarena bespielen hier in Jena. Das hat mir großen Spaß gemacht. Es gab auch mal den ein oder anderen Fernsehauftritt. Aber zuletzt sind so die Straßenbühnen mein Hauptaugenmerk. Und da spreche ich nicht von Größe, sondern einfach, wie gut das Gefühl an dem Tag am Ende war. Und das ist immer richtig schön. Ich habe 2 Stunden am Vormittag, an dem ich das Kleingeld zusammensammle. Und dann meistens begleiten mich Freunde. Dann frühstücken wir von dem Geld schön. Ja, genau.
1: Ist denn der Traum von einem anerkannten Sänger, Musiker nun schon abgehakt oder haben Sie größere Projekte geplant?
2: Mein Anspruch ist ein anderer. Ich werde das öfter gefragt, ob ich nicht mal ins Fernsehen zu The Voice gehen möchte, weil dann Leute überzeugt sind, dass das irgendwie was, das bräuchte mehr Aufmerksamkeit. Aber ich sehe das ganz anders. Mein Erfolg liegt daran, dass ich das so genießen kann, genau diese Unabhängigkeit zu behalten. Also natürlich würde ich mich jetzt nicht verweigern, wenn ich morgen im Wembley-Stadion eine ausverkaufte Bühne bespielen dürfte. Das wäre ja Quatsch. Aber mein Wunsch und mein Anspruch ist es nicht. Und es tut mir richtig gut, dass ich da diese Freiheiten genießen kann, die ich mir damit auch erarbeite.
1: Ja? Freiheiten gut, aber man muss ja auch von irgendwas leben. Wie sind Sie denn beruflich, wo und wie aufgestellt?
2: Derzeit befinde ich mich in einer Lehre. Ich bilde mich weiter im Bereich der Logopädie. Also nichts mit im klassischen Sinne mit Musik.
1: Im Prinzip auch ein sehr interessanter Beruf, finde ich. Es gibt ja im Prinzip so viele Kinder und Erwachsene, die ihre Hilfe dann brauchen, wenn sie ausgebildet sind.
2: Absolut, absolut. Ja, und wir haben auch den demografischen Wandel, dass die Arbeit mit Schlaganfallpatienten ist etwas, was mich sehr interessiert. Ja. Auch da ist der Bereich der Logopädie wichtig. Aber wie Sie es schon sagen, nicht nur auf der Straße sind Kinder sehr, sehr aufmerksam und wohltuend und ehrlich in ihrer Ausdrucksweise. Auch bei der Logopädie merkt man, die Kinder haben Spaß an Dingen, die uns vielleicht eher als Aufgabe vorkommen. Und das ist wunderschön.
1: Ich kann Ihnen jetzt keine kleine Bühne bieten oder auch nicht die Straße, aber würden Sie vielleicht mal kurz ein Lied ansingen für unsere Hörer, damit sie so ein kleines Gespür kriegen, was da auf sie zukommt, wenn sie auf der Straße treffen? Geht das vielleicht?
2: Nun, also ich singe ein Lied für meinen Sohn zum Einschlafen schon seit seiner Geburt. Er ist jetzt mittlerweile schon 3, aber er liebt das Lied und das geht wie folgt. Du wirfst dich hinein in das Licht dieser Welt. Und dann fängst du an zu schreien, es kommt ein Mensch, der dich hält. Und die Liebe, die du spürst, wirst du niemals verlieren. Und sie ist für dich da, bis der Vorhang fällt. Genau, das ist ein Teil aus dem Stück von Gisbert zu Knüpphausen, Licht dieser Welt. Ein wunderschönes Lied und für Kinder gemacht.
1: Dann bedanke ich mich recht herzlich, dass Sie Zeit hatten, mit mir ein kleines Gespräch am Telefon, nicht auf der Straße zu führen. Und ich wünsche Ihnen heute noch einen schönen Tag.
2: Dankeschön, das wünsche ich Ihnen auch.
1: Im Gespräch mit Peter und die Straße war für Sie Karin Berger, Radio SRB.

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1: Kunst trifft Saalwiesen. In Saalfeld wird eine neue Skulptur eingeweiht. Der Förderverein Kunst in Kamsdorf lädt gemeinsam mit der Stadt Saalfeld zur Einweihung der Skulptur Der Mensch ein. Die Skulptur ist von der Künstlerin Karin Verwort. Die Skulptur wurde in der 35. Kalenderwoche vom städtischen Bauhof an ihren neuen Standort aufgestellt. Sie ist Teil eines gemeinschaftlich getragenen Kunstprojekts und geht mit ihrer Aufstellung in das Eigentum der Stadt Saalfeld über. Die Einweihung findet am Mittwoch, dem 16. September um 14.30 Uhr am Grillplatz in den Saalwiesen am Wehr in Saalfeld statt. Also liebe Saalfelder, wenn ihr noch nichts vorhabt am Mittwoch, dann schaut gerne vorbei. Das war ein Beitrag von Pauline Schröppel und Sie hören SRB.

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0: 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Am Telefon begrüße ich jetzt wieder recht herzlich den Pressesprecher der Agentur für Arbeit Thüringen Ost, Carsten Rebenack. Hallo.
1: Hallo, Frau Berger.
0: Nun, welche Möglichkeiten eröffnen sich den Jugendlichen, die bereits eine Ausbildung absolviert haben, aber keine passende Arbeitsstelle gefunden haben, die vielleicht mit dem Gedanken spielen, eine Zweitausbildung zu absolvieren? Werden die dann auch vom Amt unterstützt, von der Agentur für Arbeit, oder müssen die das selbstständig stemmen sozusagen, auch finanziell?
1: Also grundsätzlich gilt, wenn für die Arbeitsaufnahme eine Qualifizierung erforderlich ist, das ist tatsächlich auch der Trigger dabei, einfach ins Blaue hinein zu sagen, ich interessiere mich für dies oder jenes und würde mir das gerne finanzieren und fördern lassen, das geht leider nicht. Aber wenn tatsächlich ein Arbeitsplatz dahinter steht und die Qualifizierung dafür erforderlich ist, das heißt, dass auch der Arbeitgeber sagt, ja, würde denjenigen nehmen, bräuchte noch diese und jene Qualifizierung, dann geht es auch als Förderung über die Arbeitsagentur zu regeln. Bei Jugendlichen, die tatsächlich just damit ausgelernt haben, wird man zunächst doch erstmal schauen, wie sind die Chancen am Markt. Dafür gibt es das Gespräch bei einem Vermittler, der das gemeinsam mit den Betreffenden auslotet. Wie ist die Frage der Mobilität? Wie ist vielleicht auch andere rechtliche Bedingungen gegeben, sei das junge Frauen, die bereits Nachwuchs haben, also sich um Kinder kümmern müssen, oder auch Pflege von Angehörigen? Wie liegen die Arbeitszeiten? Lässt sich das mit den sonst üblichen Arbeitszeiten in dem Beruf ganz gut vereinbaren? Und dann wird eben gemeinsam geschaut, welche Unterstützungsmöglichkeiten sind notwendig, um denjenigen in Arbeit zu bringen. Ich würde denjenigen, die es tatsächlich betrifft, die dieses Jahr fertig geworden sind und eben nicht übernommen wurden, dringend erstmal empfehlen, sich zu bewerben bei Unternehmen, die ebenfalls diese Berufe suchen und brauchen. Junge Menschen, mobil, frisch ausgelernt, gut ausgebildet, haben tatsächlich mit die besten Chancen auf dem hiesigen Arbeitsmarkt. Ältere hingegen, die längere Zeit vielleicht aus den Berufen heraus sind, wo starke Mobilitätseinschränkungen vorhanden sind oder auch gesundheitliche Einschränkungen, die haben es deutlich schwieriger im Verhältnis zu denen, die tatsächlich jung sind und frisch ausgebildet.
0: Stichwort Probezeit. Wenn ein Arbeitnehmer zum Beispiel 10 bis 15 Mitarbeiter beschäftigt und versucht erst einmal denjenigen neu einzugliedern in sein Team und auszuprobieren, ob er da reinpasst, wird er da auch von der Agentur unterstützt? Also zum Beispiel, dass die Hälfte des Lohns für den Neuen von der Agentur bezahlt wird, oder gilt sowas nicht mehr?
1: Gerade wenn es um die Frage geht, passen wir zueinander, dass man dann zunächst mal eine sogenannte Maßnahme beim Arbeitgeber oder MAG abgekürzt ins Spiel bringt. Das heißt, der betreffende Arbeitslose oder auch von Arbeitslosigkeit Bedrohte und der potenzielle Arbeitgeber vereinbaren eine Zeit von einer Woche oder meinetwegen auch 14 Tagen, um sich gegenseitig kennenzulernen. Das ist also noch kein Beschäftigten- und Angestelltenverhältnis, sondern hier wird eben tatsächlich geprüft, passt das zueinander oder nicht. Wenn es passt, alles gut. Wenn es nicht passt, dann trennen sich die Wege wieder. Und für den Fall, dass es eben noch qualifikatorische Defizite gibt, kann man das entweder über eine Qualifizierungsmaßnahme noch beheben oder, das gibt es auch, dass man den erhöhten Aufwand des Arbeitgebers bei der Einarbeitung ein Stück weit abgeltet, sprich, dass der Unternehmer für den neuen Mitarbeiter zu einem bestimmten Prozentsatz, das ist auch nicht pauschal festgelegt, dann nochmal einen Zuschuss zum Arbeitsentgelt bekommt. Das muss aber eben individuell vereinbart werden und hier greift tatsächlich auch, je länger derjenige aus dem Beruf heraus ist oder eben anderweitig beruflich tätig war, sodass die Qualifikationen schwierig sind beziehungsweise die Einarbeitung über das übliche Maß hinausgeht, dann gibt es diese Unterstützung seitens der Arbeitsagentur. Das muss aber abgesprochen werden und hier bietet sich eine Beratung sowohl zwischen dem Arbeitgeber und der Arbeitsagentur als eben auch den betreffenden Arbeitslosen an. Etwas anderes gilt oder wo die Förderungen durchaus großzügiger sind, ist aber auch durchaus begründbar bei Personen, die gesundheitlich benachteiligt sind. Also auch zum Ausgleich hier gibt es Unterstützungsmöglichkeiten, die weitgreifender sind. Teilweise auch, dass ein Arbeitsplatz leidensgerecht umgestaltet, umgebaut wird. Das muss nicht immer zwangsläufig der Klassiker sein, jemand, der in einem Rollstuhl kommt und vielleicht breitere Türen braucht. Da gibt es ganz verschiedene Varianten. Wenn jemand nicht gut lesen kann oder vielleicht das Gehör eingeschränkt ist, solche Dinge. Also da gibt es sehr, sehr viele Unterstützungsangebote, Möglichkeiten seitens auch der Arbeitsagentur, auch die Finanzierung, je nachdem, wer da in der gesetzlichen Pflicht auch steht. Unternehmer, Arbeitgeber oder auch die Betreffenden selbst, die ein Arbeitsverhältnis anbahnen möchten, sollten dringend das Gespräch mit der Arbeitsagentur suchen.
0: Vielen, vielen Dank, Herr Rebenack, dass Sie Zeit hatten für dieses informative Gespräch wieder. Und ich freue mich auf das nächste Mal. Dankeschön.
1: Vielen Dank, Frau Berger. Ich bedanke mich auch ganz herzlich.
0: Das war ein Beitrag für Radio SRB.

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2: Sehr gern gesehen in dieser Sendung ist der Lutz Langer. Guten Morgen.
3: Guten Morgen auch.
2: Du hattest vor 7 Jahren mal, ich sag mal, eine Vision, eine Idee.
3: Ja, die Idee war, Saalfeld könnte eine Kleinkunstbühne gebrauchen.
2: Jetzt gibt's die schon wie viele Jahre?
3: Also wir haben jetzt das 5. Jahr erfolgreich absolviert. Das heißt, wir feiern demnächst 5. Geburtstag.
2: Na dann erstmal Happy Birthday, kleine Bühne unten am Weidig in Saalfeld.
3: Und dir natürlich auch für deine 900. Sendung.
2: Danke, Lutz. Aber ihr macht das ehrenamtlich. Ihr verdient dort nicht einen einzigen Schein. Habt viel Arbeit, bringt Kultur. Was habt ihr eigentlich davon? Warum tut man sich das an?
3: Also die meisten tun sich das deshalb an, weil sie gemerkt haben, dass man da unten mit einer Gemeinschaft etwas tun kann. Für die ganz große Saalfelder Gemeinschaft und das noch auf einem tollen kulturellen Niveau.
2: Ich meine, mit der viel Arbeit darfst du jetzt auch mal, ohne zu nölen, mal erzählen, dass es wirklich nur Arbeit ist, oder?
3: Würde ich nicht sagen, weil ab und zu mal habe ich auch so einen lichten Moment, wo die Musik, die von der Bühne kommt, mir wahnsinnig Spaß macht, ich wahnsinnig toll finde und dann ist es für einen kurzen Moment nur mein persönliches Vergnügen. Aber ja, es sind 99% Arbeit. Es ist die Organisation, es ist das Booking, es ist die Werbung, es ist Technik auf- und abbauen, es ist der Soundcheck mit den Musikern, was nicht immer so einfach ist. Aber manchmal kleine Momente, die entlohnen einen dann für diesen Riesenaufwand.
2: Ich meine, es gibt nicht nur kleine Momente, es gibt ja auch große Momente, wenn ein Promi wie Harald Lesch kommt und dann sagt mit der Kohle, ihr könnt die behalten, ne?
3: Das ist natürlich wunderbar, aber das ist leider so, dass wir auf dieses Geld sowas von angewiesen sind und wir da sehr, sehr glücklich sind, dass der Harald Lesch das jedes Jahr für uns gestemmt hat, damit die Löcher in unserer Vereinskasse nicht so riesengroß sind.
2: Also wir sagen es nochmal laut und deutlich, die kleine Bühne ist ein ehrenamtliches Projekt, dort werden keine Millionen in die privaten Taschen geschaufelt.
3: Die ehrenamtliche Arbeit von den Vereinsmitgliedern organisiert diesen ganzen Prozess, der dort unten stattfinden muss, damit es 4 Veranstaltungen im Monat für die Saalfelder geben kann.
2: Und mittlerweile strahlt ja die kleine Bühne auch hinaus über die Kreisgrenzen.
3: Ja, also die letzte große Würdigung war, dass der MDR einen sehr tollen, wertschätzenden Beitrag über uns gemacht hat, auf MDR Kultur, über unsere kleine Bühne und unsere Vereinsarbeit. Wir sind vom Benno Verlag in die Neuauflage des Buches Oasen im Osten, besondere Kulturorte in den ostdeutschen Ländern aufgenommen worden. Und die Stadt Saalfeld hat den Verein mit dem Ehrenamtspreis der Stadt Saalfeld bedacht, was uns wunderbar freut.
2: Na dann auch fettes Schulterklopfen erstmal für den Preis, weil er ist aus meiner Sicht total verdient. Aber andere Leute, die euch nicht so gut kennen, die behaupten ja, bei euch läuft nur Bluesmucke.
3: Natürlich läuft bei uns viel Bluesmucke. Der Andreas Angelo organisiert da immer sehr, sehr viel, weil das sein Metier ist. Da sind wir auch sehr dankbar, weil er das Haus immer gut besucht ist. Aber unser Spektrum geht von Klassik über Literatur, die wir zusammen mit dem Lesestammtisch organisieren, bis hin zu Wissenschaft und Theaterprojekte, die wir unterstützen und versuchen auf unsere Bühne zu bringen. Also ganz, ganz breites Spektrum. Und das Mitmachspektrum sollte man nicht unterschätzen. Das sind unsere Mitsingen-Nachmittage und unsere Weihnachtsrevue, wo es wirklich darum geht, dass die Saalfelder Kultur selber machen, entweder auf der Bühne organisieren bei unserer Weihnachtsrevue oder einfach gemeinsam mit anderen zusammen unter Anleitung von verdienten Saalfelder Chorleitern gemeinsam und völlig entspannt singen können.
2: Und wie ich mitbekomme, die Künstler kommen ja nicht nur national, die kommen ja sogar international.
3: Keegan McEnroe aus Amerika kommt regelmäßig zu uns. Alexi aus Finnland, der Pole Pazdera mit seiner Gitarre, freut sich auch, dass er wieder bei uns auftreten kann. Also insofern haben wir schon Künstler auf unserer Bühne, die international unterwegs sind, was uns riesig freut.
2: Und wenn ich jetzt eine gute Fee wäre zu eurem 5. Jubiläum und zum Ehrenamtspreis, du dürftest dir was wünschen von mir?
3: Also ich würde mir wünschen, dass die Zusammenarbeit mit den regionalen Künstlern dahingehend sich verbessert, dass wir intensiver zusammenarbeiten und gemeinsame Konzertprojekte auf die Beine stellen.
2: Du hast vorhin das Mitsingen angesprochen. Am übernächsten Sonntag, da knallt's ja nun am 20., da feiert ihr.
3: Ja, das soll ein Tag sein, wo wir mit unseren Gästen auch intensiver ins Gespräch kommen. Wir haben ein Programm aufgebaut für den ganzen Tag. Es geht um 10 los mit den Geckos. Zwischendrin haben wir eine Big Band unten. Wir liefern aus Anlass des Kindertages noch ein ordentliches Kinderprogramm. Und die Krönung dieses Tages wird dann das gemeinsame Singen mit unseren Gästen sein, als Ausklang unseres 5. 20. Geburtstages.
2: Wie viel kostet am übernächsten Sonntag der Eintritt?
3: Am 20. ist Eintritt frei. Alle Gäste sind herzlich willkommen.
2: Und was gibt's sonst noch Neues?
3: Also wir haben seit diesem Jahr eine eigene Radiosendung im SRB, die dann, wenn sie gelaufen ist, auch auf unserer Homepage noch nachgehört werden kann.
2: Happy Birthday nochmal zum 5. und zur Medaille. Lutz Langer von der kleinen Bühne an alle in eurem Verein, alle Damen und Herren, die damit tun. Eine ganz tolle Woche und lasst es richtig knallen. Tschüss, macht's gut.
3: Tschüss, macht's gut und wir freuen uns auf euch.

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1: Was flimmert im Monat September im Cineplex in Ruderstadt wieder über die Leinwand? Darüber spreche ich wieder mit der reizenden Lisanne. Hallo Lisanne.
2: Hallo Lilo, schön, dass du wieder da bist. Am 12. und 13. September steht dann wieder unser Kinofest vor der Tür mit ganz vielen Highlights. Jeder Film, jede Karte 5 Euro. Also lohnt sich, ins Kino zu gehen, um für einen günstigen Preis tolle Filme zu sehen. Wir haben wieder unser Disney Channel Mitmach-Kino. Wir haben die Preview von Runner. Wir haben also für alle Anime-Fans Detective Conan mit der gefallene Engel des Highways. Wir haben eine Kult-Sneak zum Kinofest. Wir haben auch einen Strickfilm wieder dabei mit Virginia Woolf's Night and Day. Und wir haben auch eine Family-Preview mit Coyote vs. Ich weiß immer nicht, wie es ausgesprochen wird. Acme. Ich denke, für alle, die so in die Richtung Bugs Bunny und Co. Informiert sind, wissen, was das für ein Film ist, der auf euch zukommt. Und dann haben wir noch eine Preview, die heißt Spa Weekend. Ich weiß noch nicht selber genau, worum es da geht, aber ich glaube, es wird die Erholung im Fokus stehen. Ich habe gehört, da soll es auch eine Verlosung dazu geben. Also lohnt sich da mal vorbeizuschauen. Genau, ansonsten haben wir zum Kinofest natürlich wieder ganz viele Aktionen. Unser Azubi-Team und unser neuer Praktikant-Team haben tolle Spiele vorbereitet, tolle Aktionen, tolle Sponsoren sind wieder mit dabei. Also es wird wieder ordentlich gefeiert. Es wird auch ein Kinoquiz geben, was in der Kinobar stattfinden wird, was Teil des Kulturmarathons der Stadt ist. Und damit ist unser September aber noch nicht vorbei. Denn wir haben am 20.09. zum Kindertag noch Der kleine Maulwurf als mein erster Kinobesuch im Programm. Das ist wahrscheinlich so toll für die Kinder, wie es für die Eltern ist, die sich an ihre Kindheit erinnern. Dann haben wir auch am 20.09. die Familienpreview zu Emil und die Detektive. Und den Monat beenden wir am 30.09. mit Rarity, dunkle Geheimnisse mit Dakota Johnson in der Hauptrolle. Das wird auch ein besonderer Monatsabschluss.
1: Super, also ein spannender Monat. Sneak nach wie vor alle 14 Tage bleibt.
2: Genau, das bleibt alle 14 Tage. Genau.
1: Gut, dann danke ich dir und es wird spannend. Dankeschön.
2: Gerne.
0: Über das Programm für den Monat September im Cineplex in Rudolstadt sprach ich mit Lisanne. Ich bin Lilo Franke, Radio SRB.

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1: 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Ich schreibe Romane. 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

Veranstaltungstipp. Am Sonntag, dem 20. September 2026, findet von 14 bis 18 Uhr das dritte Schremscher-Fest statt. Auf dem Sportplatz in der Schremsche. Das Aktionsnetzwerk STARK, bestehend aus WGR, RUVO, Diakonie Rudolstadt, SV 1883 Schwarzer e.V., Thüringer Landvolkbildung e.V., der Bürgergruppe Gemeinsam für Schwarzer und der AWO Rudolstadt richtet das Mehrgenerationenfest in diesem Jahr gemeinsam mit dem Netzwerk Jugendarbeit als zentrales Fest zum Weltkindertag aus. Die Aktion Mensch unterstützt das Vorhaben. Übrigens, das Wochenende startet bereits am Vorabend, nämlich am Samstag, dem 19. September, mit einem Open-Air-Kinoabend auf dem Gelände, zu dem alle Bürger als Gäste willkommen sind. Eine Besonderheit bei der Ausgestaltung des Sonntags: Das Netzwerk Jugendarbeit bezieht Kinder und Jugendliche gezielt in die Auswahl der Angebote ein, um deren Interessen rund um das Thema Kinderrechte direkt aufzugreifen. Das weitläufige Sportplatzgelände bietet reichlich Platz und die nötige Logistik. Gesucht werden noch Vereine, Initiativen, Händler sowie Bürger, die sich mit Ständen, Mitmachaktionen, Essen und Trinken oder Bühnenbeiträgen beteiligen möchten. Da das Gelände in den kommenden Jahren Schritt für Schritt gemeinsam mit den Bürgern umgestaltet werden soll, bietet das Fest zudem eine besondere Gelegenheit. Denn vor Ort können die ersten Umgestaltungspläne eingesehen werden, die aus dem ersten Beteiligungsverfahren hervorgegangen sind. Besucher sind also herzlich eingeladen, die Entwürfe zu diskutieren, neue Ideen einzubringen und sich direkt für die aktive Mitgestaltung an den kommenden Schritten zu registrieren. Das waren Auszüge einer Mitteilung von Sarah Seifert, Abteilung Öffentlichkeitsarbeit und Marketing, der AWO Soziale Dienste Rudolstadt GmbH. Am Mikrofon für Sie Karin Berger, Radio SRB.

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1: Obwohl Deutschland schon lange nicht mehr geteilt ist, gibt es doch immer noch Unterschiede zwischen Ost und West. Wenn über die Zeit der deutschen Teilung zwischen 1949 und 1990 gesprochen wird, dann oft mit und über Menschen, die zu der Zeit gelebt haben. Aber auch junge Menschen in den ostdeutschen Bundesländern stehen vor Herausforderungen. Allen voran, sich in einer Region zu behaupten, die durch Jahrzehnte des Umbruchs geprägt ist. Die Initiative Keinheit gibt jungen Menschen eine Stimme. Ihr Ziel ist ein gemeinsamer Dialog über Generationen und vermeintliche innerdeutsche Grenzen hinweg. Der erste Schritt auf diesem Weg war eine fünfteilige Dokumentation. Vanessa Bayer ist die Co-Gründerin der Initiative. Im Interview erzählt sie über Herausforderungen beim Dreh der Dokumentation und weitere Projekte. Sie hören den zweiten Teil des Interviews. Welche Schwierigkeiten gab es bei der Umsetzung eures Projekts?
2: Ich würde sagen, es gab zwei große Herausforderungen für uns. Die eine Herausforderung war natürlich, wir haben das alles im Ehrenamt gemacht. Deswegen hat das Projekt auch mehrere Jahre gedauert. Einige Serienteile konnten wir schon eher fertigstellen und dann auch damit in Dialogformate gehen. Da kann ich noch kurz ergänzen, uns ist immer wichtig, dass wir diese Serienteile und auch das, was wir machen, nicht nur in den Raum werfen, sondern auch mit den Menschen in den Dialog treten und Diskussionsformate ermöglichen. Wir machen auch Generationendialoge. Ehrenamt bringt natürlich auch mit sich, dass vieles mit sehr wenig Geld gemacht wird. Und wir hatten eine kleine Mikroförderung von der Kulturhauptstadt Chemnitz 2025, die aber gar nicht, also die konnte die Kosten gar nicht decken. Die hat eine kleine Technikausleihe ermöglicht und ermöglicht, dass unsere Protagonisten mobil sein konnten, damit sie zu einem Interview kommen können, weil die natürlich deutschlandweit gewohnt haben. Aber das deckt gar nicht die Produktionskosten. Also was wir da mit so wenig Geld gemacht haben, ist wirklich, wenn ich mir das jetzt so vorstelle, das ist eine krasse Leistung und dass wir das so durchgezogen haben, trotz aller Schwierigkeiten, weil es brechen ja auch mal Menschen weg oder Menschen haben keine Zeit mehr daran zu arbeiten, weil sie eben sich auf andere Sachen konzentrieren müssen, weil es gibt ja noch eine ganz normale Lohnarbeit, dann merkt man schon, dass man immer wieder ein Stück auch zurückgeworfen wird.
1: Was waren Reaktionen, als ihr angefangen habt, die Dokumentarteile öffentlich vorzuführen bzw. dann auch zu veröffentlichen?
2: Wir sind 2023 mit zwei Serienteilen schon mal rausgegangen, weil wir gemerkt haben, die Leute haben Lust, das zu sehen, da ist eine Erwartungshaltung da, die freuen sich darauf und sind sehr interessiert. Und da haben wir eine kleine Preview gemacht und auch danach nochmal in kleineren Formaten einfach das vorgestellt und darüber gesprochen. Und wir haben immer wieder gemerkt, dass an dem Punkt natürlich auch Generationen kommen, die dort gar nicht zu Wort kommen. Also die kommen zu den Veranstaltungen, ältere Generationen. Die wollen reden, die haben Mitteilungsbedürfnis, die wollen sich austauschen. Und auch die jungen Menschen hatten so viel Redebedarf, dass wir dann waren, okay, wir können jetzt nicht warten, bis die Doku komplett fertig ist und online ist. Wir müssen eigentlich jetzt schon Räume bieten, um Austausch zu ermöglichen. Und ich finde, das ist auch das, was wir sehr gut geschafft haben jetzt in den letzten Jahren, auch wenn die Dokumentation noch nicht vollständig fertig war, dass wir mit den wenigen Sachen, die wir hatten, schon mal gearbeitet haben und Menschen einfach dazu oder Menschen es ermöglichen konnten, über ihre Gefühle zu sprechen, über Emotionen zu sprechen, über das, was sie auch wütend macht, zu sprechen, aber auch das, was sie sich für ihre Zukunft wünschen. Und ich glaube, das ist eine ganz große Stärke von uns, dass wir es schaffen, dass man bei uns ja einfach sein darf und dass wir gar niemanden so wirklich abholen wollen, sondern es wirklich sehr viel um diesen Diskurs geht. Als wir jetzt im Februar 2026 die Dokumentation auf YouTube veröffentlicht hatten, hätten wir auch gar nicht gedacht, dass wir dadurch jetzt nochmal so einen großen Push bekommen. Also viele Menschen sind auf uns aufmerksam geworden. Inzwischen hat diese Seriendoku zwei Preise gewonnen. Es gab ganz viele Menschen, die uns geschrieben haben, hey, es ist so cool, dass ihr euch mit diesem Thema beschäftigt. Ich fühle mich richtig gesehen als Person, die nach der Wende geboren wurde. Und ich fand, das war mit das schönste Kompliment, dass sich Menschen gesehen fühlen. Und ja, da freue ich mich immer noch sehr drüber.
1: Woran arbeitet ihr jetzt gerade? Was ist das nächste Projekt?
2: Für die Zukunft nehmen wir uns auf jeden Fall vor, dass wir mehr auch Richtung Ostmitteleuropa schauen und da auch mit den Gesellschaften und mit den jungen Menschen vor Ort in Austausch treten, was die aktuell beschäftigt, aber auch wie Geschichte dort vielleicht nachwirkt. Denn ich glaube, wir unterschätzen, wie sehr Geschichte einfach nachwirken kann. Wir sagen immer so schön, wir wollen uns halt weniger am Westen abarbeiten, sondern schauen, wo noch andere Geschichten sind, die noch nicht erzählt wurden und die sichtbar gemacht werden müssen. Und was uns auch wichtig ist, noch weiter mit dem Zukunftsthema zu arbeiten. Also gibt es Forderungen junger Menschen vielleicht auch oder Wünsche, die sichtbarer gemacht werden müssen, damit sie sagen, hey, ich kann und möchte oder darf mich entscheiden, hier zu bleiben. Und da wollen wir auf jeden Fall noch weiter reingehen und mit dem Verständnis von Geschichte eben arbeiten, um damit gemeinsam Zukunft zu gestalten.
1: Und was wünschst du dir für die Zukunft?
2: Ich wünsche mir ganz viele Sachen. Ich versuche es gerade auf einen Punkt runterzubrechen. Ich wünsche mir auf jeden Fall, dass junge Menschen weiterhin sich ihre Stimme nehmen und dass sie Lust haben mitzugestalten, dass sie da, wo sie gerade sind oder wo sie vielleicht auch hin möchten, Möglichkeiten finden, sich einzubringen und dass sie nicht davon abgehalten werden. Und ich wünsche mir auch, dass sie mutig sind und ihren eigenen Weg gehen können und irgendwann vielleicht auch diese gleichen Lebensverhältnisse, von denen man immer spricht, in Ost und West dann hergestellt sind, was auch allen jungen Menschen dann ermöglicht, egal ob Ost und West, die gleichen Startvoraussetzungen zu haben und das Gleiche aus ihrem Leben machen zu können.
1: Für Sie im Gespräch mit Vanessa Bayer von der Keinheit-Initiative war Emma Harnisch und zu hören Radio SRB.

0: Es ist genau um 9.
1: Mein Name ist Tina Bruschmann und ich wünsche allen Hörerinnen und Hörern einen wunderbaren Tag.

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1: Zum Tag des offenen Denkmals am 13. September sind Sie herzlich eingeladen ins Technische Denkmal historischer Schieferbergbau Lehesten im Geopark Schieferland Staatsbruch 17. Hier werden Führungen am Schachtkomplex 4 mit ehemaligen Schieferbergleuten von 11 bis 16.30 Uhr angeboten. Außerdem können Sie an einer Führung teilnehmen durch die historischen Betriebsgelände am Technischen Denkmal und dem Museum. Diese sind kostenpflichtig und beginnen 10.30 Uhr, 12.30 Uhr, 14 Uhr und 15.30 Uhr. Um 12 Uhr präsentieren Schüler der Regelschule Kaulsdorf ihr Projekt im Blauen Salon. Außerdem werden dort Filme gezeigt in der Doppelspalthütte. Bei Gruppen ab 8 Personen wird um eine Voranmeldung gebeten. Das war eine Pressemitteilung von Dorit Kropp. Am Mikrofon für Sie Karin Berger, Radio SRB.

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1: Hallihallo, hallo und herzlich willkommen zu Loris Welt. Ja, die Schuleinführung, die ist vorbei und die Ferien sind es zumindest in Thüringen auch. Aber die nächste Ferienzeit, die steht bevor. Und außerdem lasst uns doch mal Revue passieren. Wie waren denn überhaupt eure Ferien? Jetzt gibt's erstmal I Got a Feeling auf die Ohren und viel Spaß hier im Städtetreieck Saalfeld, Ruderstadt und Bad Blankenburg.

0: Ein kleiner Rückblick zu dem Beginn der Ferien. Es ist wieder soweit. Die Schultaschen verstauben, die Badehose kommt aus dem hintersten Schrankfach und irgendwo zwischen Kühlschrank und Leerräumen und Nachbarschaftsblumengießzetteln fragt sich halb Deutschland dieselbe existenzielle Frage. Wohin geht's dieses Jahr? Ferienzeit. Für die einen die schönste Zeit des Jahres, für die anderen, seien wir ehrlich, eine logische Operation, die jeden Feldherrn vor Neid ablassen lässt. Wir schauen heute mit einem Augenzwinkern auf das liebste Volkssport dieser Deutschen, den Urlaub. Warum wir ihn so lieben, warum dabei auch manchmal wir ein bisschen komisch sind und warum die Liegen am Pool schon um 6 Uhr morgens ihren Besitzer gefunden haben. Bleiben Sie dran, heute geht's um Fernweh, dem Stau und der Frage, ob Balkonien eigentlich so schlecht ist wie sein Ruf. Jetzt geht's weiter mit Herbert Grönemeyer und dem Titel Flieg.
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1: Im Schnitt stehen den Deutschen rund 30 Tage Urlaub im Jahr zu. International gesehen ist das richtig komfortabel. Ich meine, kein Wunder, dass Reisen für viele fast zur Nationaldisziplin geworden ist. Ganze Wirtschaftszweige leben davon, Reisebüros, Fluglinien und natürlich die Campingplatzbetreiber, die spätestens ab Mai wissen, dass Herr Müller aus Gelsenkirchen pünktlich zu Pfingsten mit Vorzelt, Klappstuhl und einer beeindruckenden Sammlung an Verlängerungskabeln anreist. Mark Twain sagte einmal, Reisen ist tödlich für Vorurteile, Engstirnigkeit. Ein schöner Gedanke, auch wenn man sich fragt, ob Twain damit auch die Diskussion am Frühstücksbuffet gemeint hat, wer zuerst am Waffeleisen war. Apropos Frühaufsteher, kommen wir zum Phänomen, das mittlerweile fast schon Volkssportstatus hat. Der morgendliche Liegestuhlsprint. Sie kennen das. Kurz nach sechs, wenn der Pool noch gähnend leer ist, ziehen bereits die ersten Handtücher durch die Reihen, wie Fähnchen einer Eroberungsarmee. Wissenschaftlich betrachtet ist das reine Ressourcenverteilung unter Knappheitsbedingungen. Ich meine, im Grunde ist es doch die konsequente Anwendung des Prinzips, wer zuerst kommt, mal zuerst. Jetzt gibt's erstmal Hit-Wow-Check und viel Spaß dabei.

Wie habt ihr denn euren Ferienbeginn erlebt? Vielleicht auf den deutschen Autobahnen? Sobald in einem Bundesland die Schule endet, verwandelt sich die A7, die A8 oder die A9 in ein rollendes Standbild. Der ADAC zählt an solchen Wochenenden regelmäßig hunderte Kilometer Stau, allein in Bayern. Ein Ritual, das inzwischen so verlässlich ist wie der Terminkalender selbst. Die Fahrer unter uns kennen das Phänomen. Die Ausfahrt ist in Sichtweite seit 40 Minuten. Das Navigationsgerät hat längst resigniert und zeigt nur noch eine rote Linie, die aussieht wie eine leicht deprimierte Herzfrequenzkurve. Und trotzdem, kaum ist die Grenze zu Österreich oder Italien überquert, ist der Stau vergessen. Das Autoradio läuft, die Fenster sind unten und irgendwer im Auto fragt zum 7. Mal, sind wir bald da? Was viele nicht wissen, der Ausdruck Blechlawine für den Ferienstau ist mittlerweile so etabliert, dass er sogar in Verkehrsmeldungen offiziell verwendet wird. Ein Wort, das treffender kaum sein könnte. Schließlich bewegt sich bei manchen Staus tatsächlich weniger als bei einer echten Lawine. Doch nicht jeder steht im Stau Richtung Süden. Ein beachtlicher Teil der Republik bleibt schlicht zu Hause. Und jetzt erstmal ein wunderschöner Titel mit Wünsch dir was. Viel Spaß!

wünscht dir Zeit für Balkonien. Ja, besser geht's nicht. Das Sonnenland mit garantiert kurzer Anreise, ohne Reisepass, ohne Fluggepäckbegrenzung. Dafür mit dem vertrauten Blick in die Natur und die Umgebung. Balkonien hat übrigens erstaunlich treue Fans. Die Kunden sind vielseitig, klar. Und auf der eigenen Terrasse lässt sich doch auch wunderbar ein Buch lesen. Ganz ohne Sonnenbrand vom Flugzeugfenster. Und natürlich gibt es auch Leute, die es kaum erwarten können, endlich auf die Insel zu fliegen. Die für viele beinahe wie ein 17. Bundesland behandelt wird. Beispielsweise Mallorca. Und wie heißt es, das Sprichwort von dem chinesischen Philosophen Konfuzius? Der Weg ist das Ziel. Na klar, bevor es überhaupt losgeht, steht bekanntlich die größte Herausforderung des gesamten Urlaubs an. Das Kofferpacken. Es gibt Menschen, die packen 5 Minuten vor Abfahrt ganz spontan. Oder nach System. Es gibt auch welche, die schon 2 Wochen vorher anfangen. Ich meine, die Wetteroptionen spielen da auch eine große Rolle. Studien zur Reisepsychologie zeigen übrigens etwas Interessantes. Im Schritt nehmen wir rund 1/3 mehr Kleidung mit, als wir am Ende tatsächlich brauchen. Ich muss sagen, auf mich trifft das zu. Meistens bleibt die 2. Wanderhose ungenutzt im Koffer. Natürlich gibt es im Urlaub auch heiße Rhythmen. Und zwar 3rd of the Night. Viel Spaß!

Und schwuppsdiwupps, 2 Wochen später ist der Urlaub wie im Flug vorbei. Und was bleibt? Das sind die schönen Geschichten, die man sich erzählt, die Fotos, die man sortiert und anschaut oder seinen besten Freunden zeigt. Allgemein die Erfahrung. Ein deutsches Sprichwort bringt es irgendwie auf den Punkt. Reisen bildet. Kurz, knapp und irgendwie hat man nach jedem Urlaub das Gefühl, da ist tatsächlich was dran. Und sei es nur die neue Erkenntnis, wie viele Kilometer Stau zwischen Salzburg und München wirklich passen. Nein. Es gibt wirklich die schönen Erlebnisse und die bleiben hängen. Und das Positive ist, es sind auch bald wieder die nächsten Ferien. Jetzt gibt's für euch ein tolles Lied mit dem Titel Fink. Und damit verabschiede ich mich und sage ciao, ciao, bis zum nächsten Mal.

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0: Arbeitsmarkt aktuell. Am Telefon begrüße ich jetzt wieder recht herzlich den Pressesprecher der Agentur für Arbeit Thüringen Ost, Carsten Rebenack. Hallo.
1: Hallo, Frau Berger.
0: Nun, welche Möglichkeiten eröffnen sich denn Jugendlichen, die bereits eine Ausbildung absolviert haben, aber keine passende Arbeitsstelle gefunden haben, die vielleicht mit dem Gedanken spielen, eine Zweitausbildung zu absolvieren? Werden die dann auch vom Amt unterstützt, von der Agentur für Arbeit, oder müssen die das selbstständig stemmen, sozusagen, auch finanziell?
1: Also grundsätzlich gilt, wenn für die Arbeitsaufnahme eine Qualifizierung erforderlich ist, das ist tatsächlich auch der Trigger dabei, einfach ins Blaue hinein zu sagen, ich interessiere mich für dies oder jenes und würde mir das gerne finanzieren und fördern lassen, das geht leider nicht. Aber wenn tatsächlich ein Arbeitsplatz dahinter steht und die Qualifizierung dafür erforderlich ist, das heißt, dass auch der Arbeitgeber sagt, ja, würde denjenigen nehmen, bräuchte noch diese und jene Qualifizierung, dann geht es auch als Förderung über die Arbeitsagentur zu regeln. Bei Jugendlichen, die tatsächlich justament ausgelernt haben, wird man zunächst doch erstmal schauen, wie sind die Chancen am Markt. Dafür gibt es das Gespräch bei einem Vermittler, der das gemeinsam mit den Betreffenden auslotet. Wie ist die Frage der Mobilität? Wie ist vielleicht auch andere rechtliche Bedingungen gegeben, sei das junge Frauen, die bereits Nachwuchs haben, also sich um Kinder kümmern müssen, oder auch Pflege von Angehörigen? Wie liegen die Arbeitszeiten? Lässt sich das mit den sonst üblichen Arbeitszeiten in dem Beruf ganz gut vereinbaren? Und dann wird eben gemeinsam geschaut, welche Unterstützungsmöglichkeiten sind notwendig, um denjenigen in Arbeit zu bringen. Ich würde denjenigen, die es tatsächlich betrifft, die dieses Jahr fertig geworden sind und eben nicht übernommen wurden, dringend erstmal empfehlen, sich zu bewerben bei Unternehmen, die ebenfalls diese Berufe suchen und brauchen. Junge Menschen, mobil, frisch ausgelernt, gut ausgebildet, haben tatsächlich mit die besten Chancen auf dem hiesigen Arbeitsmarkt. Ältere hingegen, die längere Zeit vielleicht aus den Berufen heraus sind, wo starke Mobilitätseinschränkungen vorhanden sind oder auch gesundheitliche Einschränkungen, die haben es deutlich schwieriger im Verhältnis zu denen, die tatsächlich jung sind und frisch ausgebildet.
0: Stichwort Probezeit. Wenn ein Arbeitnehmer zum Beispiel 10 bis 15 Mitarbeiter beschäftigt und versucht erst einmal denjenigen neu einzugliedern in sein Team und auszuprobieren, ob er da reinpasst, wird er da auch von der Agentur unterstützt? Also zum Beispiel, dass die Hälfte des Lohns für den Neuen von der Agentur bezahlt wird, oder gilt sowas nicht mehr?
1: Gerade wenn es um die Frage geht, passen wir zueinander, dass man dann zunächst mal eine sogenannte Maßnahme beim Arbeitgeber oder MAG abgekürzt ins Spiel bringt. Das heißt, der betreffende Arbeitslose oder auch von Arbeitslosigkeit Bedrohte und der potenzielle Arbeitgeber vereinbaren eine Zeit von einer Woche oder meinetwegen auch 14 Tagen, um sich gegenseitig kennenzulernen. Das ist also noch kein Beschäftigten- und Angestelltenverhältnis, sondern hier wird eben tatsächlich geprüft, passt das zueinander oder nicht. Wenn es passt, alles gut. Wenn es nicht passt, dann trennen sich die Wege wieder. Und für den Fall, dass es eben noch qualifikatorische Defizite gibt, kann man das entweder über eine Qualifizierungsmaßnahme noch beheben oder, das gibt es auch, dass man den erhöhten, ich betone aber erhöht, den erhöhten Aufwand des Arbeitgebers bei der Einarbeitung ein Stück weit abgeltet. Sprich, dass der Unternehmer für den neuen Mitarbeiter zu einem bestimmten Prozentsatz, das ist auch nicht pauschal festgelegt, dann nochmal einen Zuschuss zum Arbeitsentgelt bekommt. Das muss aber eben individuell vereinbart werden. Und hier greift tatsächlich auch, je länger derjenige aus dem Beruf heraus ist oder eben anderweitig beruflich tätig war, sodass die Qualifikationen schwierig sind beziehungsweise die Einarbeitung über das übliche Maß hinausgeht, dann gibt es diese Unterstützung seitens der Arbeitsagentur. Das muss aber abgesprochen werden. Und hier bietet sich eine Beratung sowohl zwischen dem Arbeitgeber und der Arbeitsagentur als eben auch den betreffenden Arbeitslosen an. Etwas anderes gilt oder wo die Förderungen durchaus großzügiger sind, ist aber auch durchaus begründbar bei Personen, die gesundheitlich benachteiligt sind. Also auch zum Ausgleich hier gibt es Unterstützungsmöglichkeiten, die weitgreifender sind. Teilweise auch, dass ein Arbeitsplatz leidensgerecht umgestaltet, umgebaut wird. Das muss nicht immer zwangsläufig der Klassiker sein, jemand, der in einem Rollstuhl kommt und vielleicht breitere Türen braucht. Da gibt es ganz verschiedene Varianten. Wenn jemand nicht gut lesen kann oder vielleicht das Gehör eingeschränkt ist, solche Dinge. Also da gibt es sehr, sehr viele Unterstützungsangebote, Möglichkeiten seitens auch der Arbeitsagentur, auch die Finanzierung, je nachdem, wer da in der gesetzlichen Pflicht auch steht. Unternehmer, Arbeitgeber oder auch die Betreffenden selbst, die ein Arbeitsverhältnis anbahnen möchten, sollten dringend das Gespräch mit der Arbeitsagentur suchen.
0: Vielen, vielen Dank, Herr Rebenack, dass Sie Zeit hatten für dieses informative Gespräch wieder. Und ich freue mich auf das nächste Mal. Dankeschön.
1: Vielen Dank, Frau Berger. Ich bedanke mich auch ganz herzlich.
0: Das war ein Beitrag für Radio SRB.

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2: Sehr gern gesehen in dieser Sendung ist der Lutz Langer. Guten Morgen.
3: Guten Morgen auch.
2: Du hattest vor 7 Jahren mal, ich sag mal, eine Vision, eine Idee.
3: Ja, die Idee war, Saalfeld könnte eine Kleinkunstbühne gebrauchen.
2: Jetzt gibt's die schon wie viele Jahre?
3: Also wir haben jetzt das 5. Jahr erfolgreich absolviert. Das heißt, wir feiern demnächst 5. Geburtstag.
2: Na dann erstmal Happy Birthday, kleine Bühne unten am Weidich in Saalfeld.
3: Und dir natürlich auch für deine 900. Sendung.
2: Danke, Lutz. Aber ihr macht das ehrenamtlich. Ihr verdient dort nicht einen einzigen Schein. Habt viel Arbeit, bringt Kultur. Was habt ihr eigentlich davon? Warum tut man sich das an?
3: Also die meisten tun sich das deshalb an, weil sie gemerkt haben, dass man da unten mit einer Gemeinschaft etwas tun kann für die ganz große Saalfelder Gemeinschaft und das noch auf einem tollen kulturellen Niveau.
2: Ich meine, mit der viel Arbeit darfst du jetzt auch mal, ohne zu nölen, mal erzählen, dass es wirklich nur Arbeit ist, oder?
3: Würde ich nicht sagen, weil ab und zu mal habe ich auch so einen lichten Moment, wo die Musik, die von der Bühne kommt, mir wahnsinnig Spaß macht, ich wahnsinnig toll finde und dann ist es für einen kurzen Moment nur mein persönliches Vergnügen. Aber ja, es sind 99% Arbeit. Es ist die Organisation, es ist das Booking, es ist die Werbung, es ist Technik auf- und abbauen, es ist der Soundcheck mit den Musikern, was nicht immer so einfach ist. Aber manchmal kleine Momente, die entlohnen einen dann für diesen Riesenaufwand.
2: Ich meine, es gibt nicht nur kleine Momente, es gibt ja auch große Momente, wenn ein Promi wie Harald Lesch kommt und dann sagt mit der Kohle, ihr könnt die behalten, ne?
3: Das ist natürlich wunderbar, aber das ist leider so, dass wir auf dieses Geld sowas von angewiesen sind und wir da sehr, sehr glücklich sind, dass der Harald Lesch das jedes Jahr für uns gestemmt hat, damit die Löcher in unserer Vereinskasse nicht so riesengroß sind.
2: Also wir sagen es nochmal laut und deutlich, die kleine Bühne ist ein ehrenamtliches Projekt, dort werden keine Millionen in die privaten Taschen geschaufelt.
3: Die ehrenamtliche Arbeit von den Vereinsmitgliedern organisiert diesen ganzen Prozess, der dort unten stattfinden muss, damit es 4 Veranstaltungen im Monat für die Saalfelder geben kann.
2: Und mittlerweile strahlt ja die kleine Bühne auch hinaus über die Kreisgrenzen.
3: Ja, also die letzte große Würdigung war, dass der NDR einen sehr tollen, wertschätzenden Beitrag über uns gemacht hat, auf NDR Kultur, über unsere kleine Bühne und unsere Vereinsarbeit. Wir sind vom Benno Verlag in die Neuauflage des Buches Oasen im Osten, besondere Kulturorte in den ostdeutschen Ländern aufgenommen worden. Und die Stadt Saalfeld hat den Verein mit dem Ehrenamtspreis der Stadt Saalfeld bedacht, was uns wunderbar freut.
2: Na dann auch fettes Schulterklopfen erstmal für den Preis, weil er ist aus meiner Sicht total verdient. Aber andere Leute, die euch nicht so gut kennen, die behaupten ja, bei euch läuft nur Bluesmucke.
3: Natürlich läuft bei uns viel Bluesmucke. Der Andreas Angelo organisiert da immer sehr, sehr viel, weil das sein Metier ist. Da sind wir auch sehr dankbar, weil er das Haus immer gut besucht ist. Aber unser Spektrum geht von Klassik über Literatur, die wir zusammen mit dem Lesestammtisch organisieren, bis hin zu Wissenschaft und Theaterprojekte, die wir unterstützen und versuchen auf unsere Bühne zu bringen. Also ganz, ganz breites Spektrum. Und das Mitmachspektrum sollte man nicht unterschätzen. Das sind unsere Mitsingen-Nachmittage und unsere Weihnachtsrevue, wo es wirklich darum geht, dass die Saalfelder Kultur selber machen, entweder auf der Bühne organisieren bei unserer Weihnachtsrevue oder einfach gemeinsam mit anderen zusammen unter Anleitung von verdienten Saalfelder Chorleitern gemeinsam und völlig entspannt singen können.
2: Und wie ich mitbekomme, die Künstler kommen ja nicht nur national, die kommen ja sogar international.
3: Keegan McEnroe aus Amerika kommt regelmäßig zu uns. Alexi aus Finnland, der Pole Patstera mit seiner Gitarre, freut sich auch, dass er wieder bei uns auftreten kann. Also insofern haben wir schon Künstler auf unserer Bühne, die international unterwegs sind, was uns riesig freut.
2: Und wenn ich jetzt eine gute Fee wäre zu eurem 5. Jubiläum und zum Ehrenamtspreis, du dürftest dir was wünschen von mir?
3: Also ich würde mir wünschen, dass die Zusammenarbeit mit den regionalen Künstlern dahingehend sich verbessert, dass wir intensiver zusammenarbeiten und gemeinsame Konzertprojekte auf die Beine stellen.
2: Du hast vorhin das Mitsingen angesprochen. Am übernächsten Sonntag, da knallt es ja nun am 20., da feiert ihr.
3: Ja, das soll ein Tag sein, wo wir mit unseren Gästen auch intensiver ins Gespräch kommen. Wir haben ein Programm aufgebaut für den ganzen Tag. Es geht um 10 los mit den Geckos. Zwischendrin haben wir eine Big Band und wir liefern aus Anlass des Kindertages noch ein ordentliches Kinderprogramm. Und die Krönung dieses Tages wird dann das gemeinsame Singen mit unseren Gästen sein als Ausklang unseres 5. Geburtstages.
2: Wie viel kostet am übernächsten Sonntag der Eintritt?
3: Am 20. ist Eintritt frei. Alle Gäste sind herzlich willkommen.
2: Und was gibt's sonst noch Neues?
3: Also wir haben seit diesem Jahr eine eigene Radiosendung im SRB, die dann, wenn sie gelaufen ist, auch auf unserer Homepage noch nachgehört werden kann.
2: Happy Birthday nochmal zum 5. und zur Medaille. Lutz Langer von der kleinen Bühne an alle in eurem Verein, alle Damen und Herren, die damit tun. Eine ganz tolle Woche und lasst es richtig knallen. Tschüss, macht's gut.
3: Tschüss, macht's gut und wir freuen uns auf euch.

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1: Was flimmert im Monat September im Cineplex in Ruderstadt wieder über die Leinwand? Darüber spreche ich wieder mit der reizenden Lisanne. Hallo Lisanne.
2: Hallo Lilo, schön, dass du wieder da bist. Am 12. und 13. September steht dann wieder unser Kinofest vor der Tür mit ganz vielen Highlights. Jeder Film, jede Karte 5 Euro. Also lohnt sich, ins Kino zu gehen, um für einen günstigen Preis tolle Filme zu sehen. Wir haben wieder unser Disney Channel Mitmach-Kino. Wir haben die Preview von Runner. Wir haben also für alle Anime-Fans Detective Conan mit der gefallene Engel des Highways. Wir haben eine Kult-Sneak zum Kinofest. Wir haben auch einen Strickfilm wieder dabei mit Virginia Woolf's Night and Day. Und wir haben auch eine Family-Preview mit Coyote vs. Ich weiß immer nicht, wie es ausgesprochen wird. Acme. Ich denke, für alle, die so in die Richtung Bugs Bunny und Co. Informiert sind, wissen, was das für ein Film ist, der auf euch zukommt. Und dann haben wir noch eine Preview, die heißt Spa Weekend. Ich weiß noch nicht selber genau, worum es da geht, aber ich glaube, es wird die Erholung im Fokus stehen. Ich habe gehört, da soll es auch eine Verlosung dazu geben. Also lohnt sich da mal vorbeizuschauen. Genau, ansonsten haben wir zum Kinofest natürlich wieder ganz viele Aktionen. Unser Azubi-Team und unser neuer Praktikant im Team haben tolle Spiele vorbereitet, tolle Aktionen, tolle Sponsoren sind wieder mit dabei. Also es wird wieder ordentlich gefeiert. Es wird auch ein Kinoquiz geben, was in der Kinobar stattfinden wird, was Teil des Kulturmarathons der Stadt ist. Und damit ist unser September aber noch nicht vorbei. Denn wir haben am 20.09. zum Kindertag noch Der kleine Maulwurf als mein erster Kinobesuch im Programm. Das ist wahrscheinlich so toll für die Kinder, wie es für die Eltern ist, die sich an ihre Kindheit erinnern. Dann haben wir auch am 20.09. die Familienpreview zu Emil und die Detektive. Und den Monat beenden wir am 30.09. mit Rarity, dunkle Geheimnisse mit Dakota Johnson in der Hauptrolle. Das wird auch ein besonderer Monatsabschluss.
1: Super, also ein spannender Monat. Sneak nach wie vor alle 14 Tage bleibt.
2: Genau, das bleibt alle 14 Tage. Genau.
1: Gut, dann danke ich dir und es wird spannend. Dankeschön.
2: Gerne.
0: Über das Programm für den Monat September im Cineplex in Rudolstadt sprach ich mit Lisanne. Ich bin Lilo Franke, Radio SRB.

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1: Am Sonntag, dem 20. September 2026, findet von 14 bis 18 Uhr das dritte Schremsche-Fest statt. Auf dem Sportplatz in der Schremsche. Das Aktionsnetzwerk STARK, bestehend aus WGR, RUVO, Diakonie Rudolstadt, SV 1883 Schwarzer e.V., Thüringer Landvolkbildung e.V., der Bürgergruppe Gemeinsam für Schwarzer und der AWO Rudolstadt richtet das Mehrgenerationenfest in diesem Jahr gemeinsam mit dem Netzwerk Jugendarbeit als zentrales Fest zum Weltkindertag aus. Die Aktion Mensch unterstützt das Vorhaben. Übrigens, das Wochenende startet bereits am Vorabend, nämlich am Samstag, dem 19. September, mit einem Open-Air-Kinoabend auf dem Gelände, zu dem alle Bürger als Gäste willkommen sind. Eine Besonderheit bei der Ausgestaltung des Sonntags: Das Netzwerk Jugendarbeit bezieht Kinder und Jugendliche gezielt in die Auswahl der Angebote ein, um deren Interessen rund um das Thema Kinderrechte direkt aufzugreifen. Das weitläufige Sportplatzgelände bietet reichlich Platz und die nötige Logistik. Gesucht werden noch Vereine, Initiativen, Händler sowie Bürger, die sich mit Ständen, Mitmachaktionen, Essen und Trinken oder Bühnenbeiträgen beteiligen möchten. Da das Gelände in den kommenden Jahren Schritt für Schritt gemeinsam mit den Bürgern umgestaltet werden soll, bietet das Fest zudem eine besondere Gelegenheit. Denn vor Ort können die ersten Umgestaltungspläne eingesehen werden, die aus dem ersten Beteiligungsverfahren hervorgegangen sind. Besucher sind also herzlich eingeladen, die Entwürfe zu diskutieren, neue Ideen einzubringen und sich direkt für die aktive Mitgestaltung an den kommenden Schritten zu registrieren. Das waren Auszüge einer Mitteilung von Sarah Seifert, Abteilung Öffentlichkeitsarbeit und Marketing, der AWO Soziale Dienste Rudolstadt GmbH, am Mikrofon für Sie Karin Berger, Radio SRB.

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1: Obwohl Deutschland schon lange nicht mehr geteilt ist, gibt es doch immer noch Unterschiede zwischen Ost und West. Wenn über die Zeit der deutschen Teilung zwischen 1949 und 1990 gesprochen wird, dann oft mit und über Menschen, die zu der Zeit gelebt haben. Aber auch junge Menschen in den ostdeutschen Bundesländern stehen vor Herausforderungen. Allen voran, sich in einer Region zu behaupten, die durch Jahrzehnte des Umbruchs geprägt ist. Die Initiative Keinheit gibt jungen Menschen eine Stimme. Ihr Ziel ist ein gemeinsamer Dialog über Generationen und vermeintliche innerdeutsche Grenzen hinweg. Der erste Schritt auf diesem Weg war eine fünfteilige Dokumentation. Vanessa Bayer ist die Co-Gründerin der Initiative. Im Interview erzählt sie über Herausforderungen beim Dreh der Dokumentation und weitere Projekte. Sie hören den zweiten Teil des Interviews. Welche Schwierigkeiten gab es bei der Umsetzung eures Projekts?
2: Ich würde sagen, es gab zwei große Herausforderungen für uns. Die eine Herausforderung war natürlich, wir haben das alles im Ehrenamt gemacht. Deswegen hat das Projekt auch mehrere Jahre gedauert. Einige Serienteile konnten wir schon eher fertigstellen und dann auch damit in Dialogformate gehen. Da kann ich noch kurz ergänzen, uns ist immer wichtig, dass wir diese Serienteile und auch das, was wir machen, nicht nur in den Raum werfen, sondern auch mit den Menschen in den Dialog treten und Diskussionsformate ermöglichen. Wir machen auch Generationendialoge. Ehrenamt bringt natürlich auch mit sich, dass vieles mit sehr wenig Geld gemacht wird. Und wir hatten eine kleine Mikroförderung von der Kulturhauptstadt Chemnitz 2025, die aber gar nicht, also die konnte die Kosten gar nicht decken. Die hat eine kleine Technikausleihe ermöglicht und ermöglicht, dass unsere Protagonisten mobil sein konnten, damit sie zu einem Interview kommen können, weil die natürlich deutschlandweit gewohnt haben. Aber das deckt gar nicht die Produktionskosten. Also was wir da mit so wenig Geld gemacht haben, ist wirklich, wenn ich mir das jetzt so vorstelle, das ist eine krasse Leistung und dass wir das so durchgezogen haben, trotz aller Schwierigkeiten, weil es brechen ja auch mal Menschen weg oder Menschen haben keine Zeit mehr daran zu arbeiten, weil sie eben sich auf andere Sachen konzentrieren müssen, weil es gibt ja noch eine ganz normale Lohnarbeit, dann merkt man schon, dass man immer wieder ein Stück auch zurückgeworfen wird.
1: Was waren Reaktionen, als ihr angefangen habt, die Dokumentarteile öffentlich fortzuführen bzw. dann auch zu veröffentlichen?
2: Wir sind 2023 mit zwei Serienteilen schon mal rausgegangen, weil wir gemerkt haben, die Leute haben Lust, das zu sehen, da ist eine Erwartungshaltung da, die freuen sich darauf und sind sehr interessiert. Und da haben wir eine kleine Preview gemacht und auch danach nochmal in kleineren Formaten einfach das vorgestellt und darüber gesprochen. Und wir haben immer wieder gemerkt, dass an dem Punkt natürlich auch Generationen kommen, die dort gar nicht zu Wort kommen. Also die kommen zu den Veranstaltungen, ältere Generationen, die wollen reden, die haben Mitteilungsbedürfnis, die wollen sich austauschen. Und auch die jungen Menschen hatten so viel Redebedarf, dass wir dann waren, okay, wir können jetzt nicht warten, bis die Doku komplett fertig ist und online ist. Wir müssen eigentlich jetzt schon Räume bieten, um Austausch zu ermöglichen. Und ich finde, das ist auch das, was wir sehr gut geschafft haben jetzt in den letzten Jahren, auch wenn die Dokumentation noch nicht vollständig fertig war, dass wir mit den wenigen Sachen, die wir hatten, schon mal gearbeitet haben und Menschen einfach dazu oder Menschen es ermöglichen konnten, über ihre Gefühle zu sprechen, über Emotionen zu sprechen, über das, was sie auch wütend macht, zu sprechen, aber auch das, was sie sich für ihre Zukunft wünschen. Und ich glaube, das ist eine ganz große Stärke von uns, dass wir es schaffen, dass man bei uns ja einfach sein darf und dass wir gar niemanden so wirklich abholen wollen, sondern es wirklich sehr viel um diesen Diskurs geht. Als wir jetzt im Februar 2026 die Dokumentation auf YouTube veröffentlicht hatten, hätten wir auch gar nicht gedacht, dass wir dadurch jetzt nochmal so einen großen Push bekommen. Also viele Menschen sind auf uns aufmerksam geworden. Inzwischen hat diese Seriendoku zwei Preise gewonnen. Es gab ganz viele Menschen, die uns geschrieben haben, hey, es ist so cool, dass ihr euch mit diesem Thema beschäftigt. Ich fühle mich richtig gesehen als Person, die nach der Wende geboren wurde. Und ich fand, das war mit das schönste Kompliment, dass sich Menschen gesehen fühlen. Und ja, da freue ich mich immer noch sehr drüber.
1: Woran arbeitet ihr jetzt gerade? Was ist das nächste Projekt?
2: Für die Zukunft nehmen wir uns auf jeden Fall vor, dass wir mehr auch Richtung Ostmitteleuropa schauen und da auch mit den Gesellschaften und mit den jungen Menschen vor Ort in Austausch treten, was die aktuell beschäftigt, aber auch wie Geschichte dort vielleicht nachwirkt. Denn ich glaube, wir unterschätzen, wie sehr Geschichte einfach nachwirken kann. Wir sagen immer so schön, wir wollen uns halt weniger am Westen abarbeiten, sondern schauen, wo noch andere Geschichten sind, die noch nicht erzählt wurden und die sichtbar gemacht werden müssen. Und was uns auch wichtig ist, noch weiter mit dem Zukunftsthema zu arbeiten. Also gibt es Forderungen junger Menschen vielleicht auch oder Wünsche, die sichtbarer gemacht werden müssen, damit sie sagen, hey, ich kann und möchte oder darf mich entscheiden, hier zu bleiben. Und da wollen wir auf jeden Fall noch weiter reingehen und mit dem Verständnis von Geschichte eben arbeiten, um damit gemeinsam Zukunft zu gestalten.
1: Und was wünschst du dir für die Zukunft?
2: Ich wünsche mir ganz viele Sachen. Ich versuche es gerade auf einen Punkt runterzubrechen. Ich wünsche mir auf jeden Fall, dass junge Menschen weiterhin sich ihre Stimme nehmen und dass sie Lust haben mitzugestalten, dass sie da, wo sie gerade sind oder wo sie vielleicht auch hin möchten, Möglichkeiten finden, sich einzubringen und dass sie nicht davon abgehalten werden. Und ich wünsche mir auch, dass sie mutig sind und ihren eigenen Weg gehen können und irgendwann vielleicht auch diese gleichen Lebensverhältnisse, von denen man immer spricht, in Ost und West dann hergestellt sind, was auch allen jungen Menschen dann ermöglicht, egal ob Ost und West, die gleichen Startvoraussetzungen zu haben und das Gleiche aus ihrem Leben machen zu können.
1: Für Sie im Gespräch mit Vanessa Bayer von der Keinheit-Initiative war Emma Harnisch und Sie hören Radio SRB.

0: Hallihallo, hier spricht die Frau Weber. Es ist kurz vor 12. Ich bin bei Radio SRB und wünsche alle einen guten Appetit. Ade.
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2: Für die Meldungen im Studio Michael Miem. Nach der Landtagswahl in Sachsen-Anhalt sieht SPD-Generalsekretär Klüssendorf keinen Anlass für eine Diskussion über die Parteiführung.
3: Forderungen nach einem Rücktritt von Lars Klingbeil und Bärbel Baas seien für ihn derzeit kein Thema. Das starke Abschneiden der AfD bezeichnete Klüssendorf als Zäsur, während er das SPD-Ergebnis als Zeichen der Stabilität wertete. Zugleich forderte er von Bundesregierung und Bundestag, sich stärker mit Fragen wie Rente, Pflege und der Verteilung staatlicher Mittel zu beschäftigen. Die SPD müsse zudem eine positive politische Perspektive für Deutschland entwickeln.
2: Ein technischer Defekt hat nach ersten Erkenntnissen den Brand in einem Umspannwerk in Berlin-Tiergarten verursacht. Dabei kam es offenbar zu einem Kurzschluss und anschließend zu einer Explosion. Die genaue Ursache wird vom Landeskriminalamt noch untersucht. Die Feuerwehr löschte die Flammen im Gebäude sowie an einem Transporter. Der unterirdische Tunnel mit den Stromleitungen blieb nach Angaben der Feuerwehr unbeschädigt. Der Ausbruch des Vulkans Anak Krakatau beeinträchtigt den Flugverkehr in Indonesien weiterhin erheblich. Die beiden internationalen Flughäfen von Jakarta blieben wegen der Asche bis Montagabend geschlossen. Auch 6 weitere Flughäfen des Landes sind derzeit gesperrt. Nach Angaben des Verkehrsministeriums sind inzwischen mehr als 1.500 Flüge und rund 170.000 Passagiere von den Einschränkungen betroffen. Der Flughafen auf der Touristeninsel Bali bleibt dagegen geöffnet. Reisende in Italien müssen sich auf erhebliche Einschränkungen im Bahnverkehr einstellen. Mehrere Gewerkschaften haben einen landesweiten 24-stündigen Streik beim Bahnunternehmen angekündigt. Der Ausstand soll bis 21 Uhr dauern. Die Staatsbahn rechnet mit Verspätungen und Zugausfällen, wobei auch Fernverbindungen betroffen sein können. Auswirkungen auf den Fahrplan sind bereits vor Beginn und noch nach Ende des Streiks möglich. Ob auch Verbindungen von und nach Deutschland betroffen sind, war zunächst unklar. Soweit die aktuellen Meldungen aus der Nachrichtenredaktion.

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1: Zum Tag des offenen Denkmals am 13. September sind Sie herzlich eingeladen ins Technische Denkmal historischer Schieferbergbau Lehesten im Geopark Schieferland Staatsbruch 17. Hier werden Führungen am Schachtkomplex 4 mit ehemaligen Schieferbergleuten von 11 bis 16:30 Uhr angeboten. Außerdem können Sie an einer Führung teilnehmen durch die historischen Betriebsgelände am Technischen Denkmal und dem Museum. Diese sind kostenpflichtig und beginnen 10.30 Uhr, 12.30 Uhr, 14 Uhr und 15.30 Uhr. Um 12 Uhr präsentieren Schüler der Regelschule Kaulsdorf ihr Projekt im Blauen Salon. Außerdem werden dort Filme gezeigt in der Doppelspalthütte. Bei Gruppen ab 8 Personen wird um eine Voranmeldung gebeten. Das war eine Pressemitteilung von Dorit Kropp. Am Mikrofon für Sie Karin Berger, Radio SRB.

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1: Nach der Landtagswahl in Sachsen-Anhalt zeichnet sich eine schwierige Regierungsbildung ab. Kommentiert werden auch die Folgen des Wahlergebnisses für die Bundespolitik. Doch zunächst nach Magdeburg. AfD-Spitzenkandidat Siegmund will nach dem Wahlsieg seiner Partei bei den anderen Fraktionen und einzelnen Abgeordneten eine Mehrheit suchen. CDU, SPD, Grüne und Linke schließen eine Zusammenarbeit aus. Dazu schreibt die Frankfurter Allgemeine Zeitung: Die AfD ist auf das BSW nun angewiesen. Vielleicht macht sich Siegmund Hoffnungen darauf, dass der eine oder andere CDU-Abgeordnete überlaufen könnte. Doch Sven Schulze ist sich seiner Sache sehr sicher, dass es dazu nicht kommen wird. Bleibt nur das BSW als Mehrheitsbeschaffer einer AfD-Minderheitsregierung. Die Wagenknecht-Partei hat den Preis dafür sogleich hochgeschraubt, bis hin zu dem Gedanken, im Landtag nicht Siegmund, sondern einen überparteilichen Kandidaten zur Wahl zu stellen. Der AfD kann das gar nicht gefallen. Das BSW will mit allen Parteien reden. Da Sarah Wagenknecht das BSW in Magdeburg, anders als ihre abtrünnigen Truppen in Erfurt, kontrolliert, lässt sich ausmalen, wo diese Gespräche enden werden, bei der AfD. Mit anschließender Tolerierung Siegmunds, erwartet die FAZ. Der Weser-Kurier vermerkt: Im Vorfeld hatten Wagenknechts Kader in Magdeburg durchblicken lassen, dass sie Siegmund keinesfalls aktiv zum Ministerpräsidenten wählen, aber unter Umständen den Weg in die Staatskanzlei durch eine Enthaltung im dritten Wahlgang freimachen würden. BSW-Spitzenfrau Claudia Wittig gibt sich seltsam nebulös. Man wolle eine Expertenregierung aus unabhängigen Köpfen, lässt sie wissen, konnte aber bis dato noch keinen Namen nennen, der sich auf ein solches Machtspielchen einlassen würde, stellt der Weser-Kurier aus Bremen fest. Für die Zeitung Rheinpfalz ist klar: Ulrich Siegmund hat den klaren Auftrag zur Regierungsbildung. Annähernd 44% der Wählerstimmen haben in den vergangenen Jahren nur Anke Rehlinger im Saarland und Daniel Günther in Schleswig-Holstein erhalten und niemand sprach ihnen die Legitimation zum Regieren ab. Wahr ist aber auch, Siegmund ist aus anderem Holz geschnitzt als Sozial- oder Christdemokraten. Er ist radikal, unwillig und wohl auch unfähig zum Kompromiss, einer Basistugend der Demokratie. Deshalb dürfen die demokratischen Parteien nun vor der AfD nicht in die Knie gehen. Sollte Siegmund die Regierungsbildung glücken, muss die demokratische Mitte im Magdeburger Parlament als aufmerksames Korrektiv wirken, mahnt die Rheinpfalz aus Ludwigshafen. Das Magazin Cicero blickt auf den amtierenden Ministerpräsidenten von der CDU. Sven Schulze hat jetzt die Aufgabe, so lange in der Staatskanzlei zu bleiben, bis es einen Nachfolger gibt. Das gebietet seine Verantwortung als Regierungschef. Doch sollte er gar nicht erst versuchen, irgendeine Mehrheit zustande zu bringen, um als Minderheitsregierung von Gnaden der Linken weiterzuwursteln. Der Versuch einer abgewählten CDU, sich mit Hilfe der Verfassung an der Macht festzuklammern, spräche dem Wahlergebnis Hohn. In der Demokratie kann man gewinnen und verlieren. Ein Wahlergebnis, also den Wählerwillen zu ignorieren, widerspräche nicht dem Buchstaben der Verfassung, aber ihrem Geist, betont Cicero. Die Rheinische Post kommentiert die Folgen des Wahlergebnisses für die Bundespolitik. Kanzler Friedrich Merz ist nach dem AfD-Kantersieg in Sachsen-Anhalt schwer angeschlagen. Er taumelt, er wankt. Zwar haben ihm die CDU-Gremien am Montag noch einmal eine Schonfrist eingeräumt, doch wenn er seiner Partei nicht bald einen Weg aufzeigt, wie die Union den Abwärtstrend stoppen und den Abstand zur AfD wieder verringern kann, dürfte es noch einsamer um ihn werden. Das Vertrauen in den Kanzler ist in der eigenen Partei tief erschüttert. Was Merz bislang im Amt hält, ist allein das Fehlen einer überzeugenden personellen Alternative, analysiert die Rheinische Post aus Düsseldorf. Merz ist offenbar entschlossen, Regierung und CDU weiter anzuführen, lesen wir in der Volksstimme aus Magdeburg. Die CDU braucht einen tiefgehenden Umbau. Vor allem darf sie sich nicht länger von den Brandmauern zur AfD wie zur Linken einquetschen lassen. Die waren hochgezogen worden, um die Partei abzusichern. Jetzt wird sie von diesen Grenzen selbst in die Zange genommen. Die Zeit hält die Abgrenzung zur AfD für gescheitert. Die Brandmauer allein wird der CDU nicht mehr helfen. Sie muss die Auseinandersetzung mit der AfD auf der weltanschaulichen Ebene führen. Die CDU hat sich bisher viel zu sehr mit den Ähnlichkeiten zur AfD beschäftigt. Heute wirkt das bizarr. Es gipfelte im Juli 2023 darin, dass Merz die eigene Partei eine Alternative für Deutschland mit Substanz nannte. Er definierte die CDU begrifflich über Rechtspopulisten. Als habe die CDU vergessen, wofür sie gegründet wurde und was sie groß gemacht hat. Es ist ein Wertekontrast, den die CDU nur nicht wirklich aufruft. Demokratie gegen Autoritarismus, Freiheit gegen Repression, Fortschrittliche gegen Reaktionäre. Aber die CDU muss das benennen, sie muss den geistig-ideologischen Kampf führen, fordert die Zeit. Die Union robbt der politischen Bedeutungslosigkeit entgegen, wenn sie jetzt einfach weitermacht, kommentiert die Zeitung Die Welt. Noch schlimmer allerdings ist die Fortsetzung des kontrafaktischen Geschwätzes über die Reformen, die da irgendwann kommen sollen. Das letzte Aufgebot der Getreuen am Wahlabend bot eine Kaskade von Selbstdemontagen der Extraklasse. Die Merzianer waren komplett blank, ratlos, fahrig. Die Sozialdemokraten dagegen fügten sich in den Untergang. Lars Klingbeil stellte das Reformtempo in Frage und Bärbel Baas sah alles ganz entspannt. Weiter schreibt die Welt, die alten Eliten haben nicht zugehört, als das Volk immer wieder deutlich gemacht hat, dass es so nicht weitergeht. Die Repressionen gegen rechts haben diese Rechte radikalisiert wie kaum irgendwo sonst in Europa. Das kann einem Angst machen. Aber das Weiter-so der alten Eliten ist mindestens genauso gefährlich. Deutschland steht dort, wo es nach 1945 eigentlich nie mehr stehen wollte, an einer gefährlichen Abrisskante. Wir zitierten die Zeitung Die Welt. Die Süddeutsche Zeitung resümiert, der Fall eines Kanzlers oder das Zerbrechen einer Bundesregierung wäre der ultimative Triumph der AfD. Keine demokratische Partei sollte ein Interesse daran haben, das Beben von Sachsen-Anhalt nach Berlin zu tragen, auch nicht in der Variante Koalitionskrach um die Reformen. Es gibt für den Kanzler keinen leichten Weg heraus aus der toxischen Mischung aus rekordverdächtiger Unbeliebtheit, real existierendem Veränderungsdruck, externen Bedrohungen, Zukunftsangst und Gegenwartsgroll. Was es aber gibt, sind 2,5 Jahre Zeit, um es besser zu machen als in den ersten 1,5 dieser Legislaturperiode. Soweit die Süddeutsche Zeitung. Zum Schluss nach Osnabrück. Dort sollen im Volkswagenwerk künftig keine Autos, sondern Luftverteidigungssysteme gebaut werden. Das Land Niedersachsen, der VW-Konzern, der israelische Rafael-Rüstungskonzern und der Investor Aurelius Capital schlossen eine entsprechende Vereinbarung. Die Stuttgarter Zeitung spricht von einer guten Nachricht. Für die 1.800 VW-Beschäftigten, von denen 1.400 übernommen werden sollen. Mehr Hoffnung auf eine Weiterbeschäftigung darf sich jetzt auch die von einer Schließung bedrohte VW-Belegschaft an den Standorten Emden, Hannover und Zwickau machen, sowie im Audi-Werk Neckarsulm, wo die Produktion 2034 auslaufen soll. Denn die Verteidigungsindustrie wird zu einer immer wichtigeren Branche und ist auf dem Weg, in Deutschland eine Schlüsselrolle zu übernehmen. Das war die Stuttgarter Zeitung. Damit endet die Presseschau. Redaktion hatte Dietmar Reiche, Sprecherin war Regina Spindler.

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1: Kunst trifft Saalwiesen. In Saalfeld wird eine neue Skulptur eingeweiht. Der Förderverein Kunst in Kamsdorf lädt gemeinsam mit der Stadt Saalfeld zur Einweihung der Skulptur Der Mensch ein. Die Skulptur ist von der Künstlerin Karin Verwort. Die Skulptur wurde in der 35. Kalenderwoche vom städtischen Bauhof an ihren neuen Standort aufgestellt. Sie ist Teil eines gemeinschaftlich getragenen Kunstprojekts und geht mit ihrer Aufstellung in das Eigentum der Stadt Saalfeld über. Die Einweihung findet am Mittwoch, dem 16. September um 14.30 Uhr am Grillplatz in den Saalwiesen am Wehr in Saalfeld statt. Also liebe Saalfelder, wenn ihr noch nichts vorhabt am Mittwoch, dann schaut gerne vorbei. Das war ein Beitrag von Pauline Schröppel und Sie hören SRB.

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0: Arbeitsmarkt aktuell. Am Telefon begrüße ich jetzt wieder recht herzlich den Pressesprecher der Agentur für Arbeit Thüringen Ost, Carsten Rebenack. Hallo.
1: Hallo, Frau Berger.
0: Nun, welche Möglichkeiten eröffnen sich den Jugendlichen, die bereits eine Ausbildung absolviert haben, aber keine passende Arbeitsstelle gefunden haben, die vielleicht mit dem Gedanken spielen, eine Zweitausbildung zu absolvieren? Werden die dann auch vom Amt unterstützt, von der Agentur für Arbeit, oder müssen die das selbstständig stemmen sozusagen, auch finanziell?
1: Also grundsätzlich gilt, wenn für die Arbeitsaufnahme eine Qualifizierung erforderlich ist, das ist tatsächlich auch der Trigger dabei, einfach ins Blaue hinein zu sagen, ich interessiere mich für dieses oder jenes und würde mir das gerne finanzieren und fördern lassen, das geht leider nicht. Aber wenn tatsächlich ein Arbeitsplatz dahinter steht und die Qualifizierung dafür erforderlich ist, das heißt, dass auch der Arbeitgeber sagt, ja, würde denjenigen nehmen, bräuchte noch diese und jene Qualifizierung, dann geht es auch als Förderung über die Arbeitsagentur zu regeln. Bei Jugendlichen, die tatsächlich justament ausgelernt haben, wird man zunächst doch erstmal schauen, wie sind die Chancen am Markt. Dafür gibt es das Gespräch bei einem Vermittler, der das gemeinsam mit den Betreffenden auslotet. Wie ist die Frage der Mobilität? Wie ist vielleicht auch andere rechtliche Bedingungen gegeben, sei das junge Frauen, die bereits Nachwuchs haben, also sich um Kinder kümmern müssen, oder auch Pflege von Angehörigen? Wie liegen die Arbeitszeiten? Lässt sich das mit den sonst üblichen Arbeitszeiten in dem Beruf ganz gut vereinbaren? Und dann wird eben gemeinsam geschaut, welche Unterstützungsmöglichkeiten sind notwendig, um denjenigen in Arbeit zu bringen. Ich würde denjenigen, die es tatsächlich betrifft, die dieses Jahr fertig geworden sind und eben nicht übernommen wurden, dringend erstmal empfehlen, sich zu bewerben bei Unternehmen, die ebenfalls diese Berufe suchen und brauchen. Junge Menschen, mobil, frisch ausgelernt, gut ausgebildet, haben tatsächlich mit die besten Chancen auf dem hiesigen Arbeitsmarkt. Ältere hingegen, die längere Zeit vielleicht aus den Berufen heraus sind, wo starke Mobilitätseinschränkungen vorhanden sind oder auch gesundheitliche Einschränkungen, die haben es deutlich schwieriger im Verhältnis zu denen, die tatsächlich jung sind und frisch ausgebildet.
0: Stichwort Probezeit. Wenn ein Arbeitnehmer zum Beispiel 10 bis 15 Mitarbeiter beschäftigt und versucht erst einmal denjenigen neu einzugliedert in sein Team und auszuprobieren, ob er da reinpasst, wird er da auch von der Agentur unterstützt? Also zum Beispiel, dass die Hälfte des Lohns für den Neuen von der Agentur bezahlt wird, oder gilt sowas nicht mehr?
1: Gerade wenn es um die Frage geht, passen wir zueinander, dass man dann zunächst mal eine sogenannte Maßnahme beim Arbeitgeber oder MAG abgekürzt ins Spiel bringt. Das heißt, der betreffende Arbeitslose oder auch von Arbeitslosigkeit Bedrohte und der potenzielle Arbeitgeber vereinbaren eine Zeit von einer Woche oder meinetwegen auch 14 Tagen, um sich gegenseitig kennenzulernen. Das ist also noch kein Beschäftigten- und Angestelltenverhältnis, sondern hier wird eben tatsächlich geprüft, passt das zueinander oder nicht. Wenn es passt, alles gut. Wenn es nicht passt, dann trennen sich die Wege wieder. Und für den Fall, dass es eben noch qualifikatorische Defizite gibt, kann man das entweder über eine Qualifizierungsmaßnahme noch beheben oder, das gibt es auch, dass man den erhöhten, ich betone aber erhöht, den erhöhten Aufwand des Arbeitgebers bei der Einarbeitung ein Stück weit abgeltet. Sprich, dass der Unternehmer für den neuen Mitarbeiter zu einem bestimmten Prozentsatz, das ist auch nicht pauschal festgelegt, dann nochmal einen Zuschuss zum Arbeitsentgelt bekommt. Das muss aber eben individuell vereinbart werden. Und hier greift tatsächlich auch, je länger derjenige aus dem Beruf heraus ist oder eben anderweitig beruflich tätig war, sodass die Qualifikationen schwierig sind beziehungsweise die Einarbeitung über das übliche Maß hinausgeht, dann gibt es diese Unterstützung seitens der Arbeitsagentur. Das muss aber abgesprochen werden. Und hier bietet sich eine Beratung sowohl zwischen dem Arbeitgeber und der Arbeitsagentur als eben auch den betreffenden Arbeitslosen an. Etwas anderes gilt oder wo die Förderungen durchaus großzügiger sind, ist aber auch durchaus begründbar bei Personen, die gesundheitlich benachteiligt sind. Also auch zum Ausgleich hier gibt es Unterstützungsmöglichkeiten, die weitgreifender sind. Teilweise auch, dass ein Arbeitsplatz leidensgerecht umgestaltet, umgebaut wird. Das muss nicht immer zwangsläufig der Klassiker sein, jemand, der in einem Rollstuhl kommt und vielleicht breitere Türen braucht. Da gibt es ganz verschiedene Varianten. Wenn jemand nicht gut lesen kann oder vielleicht das Gehör eingeschränkt ist, solche Dinge. Also da gibt es sehr, sehr viele Unterstützungsangebote, Möglichkeiten seitens auch der Arbeitsagentur, auch die Finanzierung, je nachdem, wer da in der gesetzlichen Pflicht auch steht. Unternehmer, Arbeitgeber oder auch die Betreffenden selbst, die ein Arbeitsverhältnis anbahnen möchten, sollten dringend das Gespräch mit der Arbeitsagentur suchen.
0: Vielen, vielen Dank, Herr Rebenack, dass Sie Zeit hatten für dieses informative Gespräch wieder. Und ich freue mich auf das nächste Mal. Dankeschön.
1: Vielen Dank, Frau Berger. Ich bedanke mich auch ganz herzlich.
0: Das war ein Beitrag für Radio SRB.

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2: Sehr gern gesehen in dieser Sendung ist der Lutz Langer. Guten Morgen.
3: Guten Morgen auch.
2: Du hattest vor 7 Jahren mal, ich sag mal, eine Vision, eine Idee.
3: Ja, die Idee war, Saalfeld könnte eine Kleinkunstbühne gebrauchen.
2: Jetzt gibt's die schon wie viele Jahre?
3: Also wir haben jetzt das 5. Jahr erfolgreich absolviert. Das heißt, wir feiern demnächst 5. Geburtstag.
2: Na dann erstmal Happy Birthday, kleine Bühne unten am Weidig in Saalfeld.
3: Und dir natürlich auch für deine 900. Sendung.
2: Danke, Lutz. Aber ihr macht das ehrenamtlich. Ihr verdient dort nicht ein einzigen Schein. Habt viel Arbeit, bringt Kultur. Was habt ihr eigentlich davon? Warum tut man sich das an?
3: Also die meisten tun sich das deshalb an, weil sie gemerkt haben, dass man da unten mit einer Gemeinschaft etwas tun kann für die ganz große Saalfelder Gemeinschaft und das noch auf einem tollen kulturellen Niveau.
2: Ich meine, mit der viel Arbeit darfst du jetzt auch mal, ohne zu nölen, mal erzählen, dass es wirklich nur Arbeit ist, oder?
3: Würde ich nicht sagen, weil ab und zu mal habe ich auch so einen lichten Moment, wo die Musik, die von der Bühne kommt, mir wahnsinnig Spaß macht, ich wahnsinnig toll finde und dann ist es für einen kurzen Moment nur mein persönliches Vergnügen. Aber ja, es sind 99% Arbeit. Es ist die Organisation, es ist das Booking, es ist die Werbung, es ist Technik auf- und abbauen, es ist der Soundcheck mit den Musikern, was nicht immer so einfach ist. Aber manchmal kleine Momente, die entlohnen einen dann für diesen Riesenaufwand.
2: Ich meine, es gibt nicht nur kleine Momente, es gibt ja auch große Momente, wenn ein Promi wie Harald Lesch kommt und dann sagt mit der Kohle, ihr könnt die behalten, ne?
3: Das ist natürlich wunderbar, aber das ist leider so, dass wir auf dieses Geld sowas von angewiesen sind und wir da sehr, sehr glücklich sind, dass der Harald Lesch das jedes Jahr für uns gestemmt hat, damit die Löcher in unserer Vereinskasse nicht so riesengroß sind.
2: Also wir sagen es nochmal laut und deutlich, die kleine Bühne ist ein ehrenamtliches Projekt, dort werden keine Millionen in die privaten Taschen geschaufelt.
3: Die ehrenamtliche Arbeit von den Vereinsmitgliedern organisiert diesen ganzen Prozess, der dort unten stattfinden muss, damit es 4 Veranstaltungen im Monat für die Saalfelder geben kann.
2: Und mittlerweile strahlt ja die kleine Bühne auch hinaus über die Kreisgrenzen.
3: Ja, also die letzte große Würdigung war, dass der MDR einen sehr tollen, wertschätzenden Beitrag über uns gemacht hat, auf MDR Kultur, über unsere kleine Bühne und unsere Vereinsarbeit. Wir sind vom Benno Verlag in die Neuauflage des Buches Oasen im Osten, besondere Kulturorte in den ostdeutschen Ländern aufgenommen worden. Und die Stadt Saalfeld hat den Verein mit dem Ehrenamtspreis der Stadt Saalfeld bedacht, was uns wunderbar freut.
2: Na dann auch fettes Schulterklopfen erstmal für den Preis, weil er ist aus meiner Sicht total verdient. Aber andere Leute, die euch nicht so gut kennen, die behaupten ja, bei euch läuft nur Bluesmucke.
3: Natürlich läuft bei uns viel Bluesmucke. Der Andreas Angelo organisiert da immer sehr, sehr viel, weil das sein Metier ist. Da sind wir auch sehr dankbar, weil er das Haus immer gut besucht ist. Aber unser Spektrum geht von Klassik über Literatur, die wir zusammen mit dem Lesestammtisch organisieren, bis hin zu Wissenschaft und Theaterprojekte, die wir unterstützen und versuchen auf unsere Bühne zu bringen. Also ganz, ganz breites Spektrum. Und das Mitmachspektrum sollte man nicht unterschätzen. Das sind unsere Mitsingen-Nachmittage und unsere Weihnachtsrevue, wo es wirklich darum geht, dass die Saalfelder Kultur selber machen, entweder auf der Bühne organisieren bei unserer Weihnachtsrevue oder einfach gemeinsam mit anderen zusammen unter Anleitung von verdienten Saalfelder Chorleitern gemeinsam und völlig entspannt singen können.
2: Und wie ich mitbekomme, die Künstler kommen ja nicht nur national, die kommen ja sogar international.
3: Keegan McEnroe aus Amerika kommt regelmäßig zu uns. Alexi aus Finnland, der Pole Patstera mit seiner Gitarre, freut sich auch, dass er wieder bei uns auftreten kann. Also insofern haben wir schon Künstler auf unserer Bühne, die international unterwegs sind, was uns riesig freut.
2: Und wenn ich jetzt eine gute Fee wäre zu eurem 5. Jubiläum und zum Ehrenamtspreis, du dürftest dir was wünschen von mir?
3: Also ich würde mir wünschen, dass die Zusammenarbeit mit den regionalen Künstlern dahingehend sich verbessert, dass wir intensiver zusammenarbeiten und gemeinsame Konzertprojekte auf die Beine stellen.
2: Du hast vorhin das Mitsingen angesprochen. Am übernächsten Sonntag, da knallt es ja nun am 20., da feiert ihr.
3: Ja, das soll ein Tag sein, wo wir mit unseren Gästen auch intensiver ins Gespräch kommen. Wir haben ein Programm aufgebaut für den ganzen Tag. Es geht um 10 los mit den Geckos. Zwischendrin haben wir eine Big Band unten. Wir liefern aus Anlass des Kindertages noch ein ordentliches Kinderprogramm. Und die Krönung dieses Tages wird dann das gemeinsame Singen mit unseren Gästen sein, als Ausklang unseres 5. Geburtstages.
2: Wie viel kostet am übernächsten Sonntag der Eintritt?
3: Am 20. ist Eintritt frei. Alle Gäste sind herzlich willkommen.
2: Und was gibt's sonst noch Neues?
3: Also wir haben seit diesem Jahr eine eigene Radiosendung im SRB, die dann, wenn sie gelaufen ist, auch auf unserer Homepage noch nachgehört werden kann.
2: Happy Birthday nochmal zum 5. und zur Medaille. Lutz Langer von der kleinen Bühne an alle in eurem Verein, alle Damen und Herren, die damit tun. Eine ganz tolle Woche und lasst es richtig knallen. Tschüss, macht's gut.
3: Tschüss, macht's gut und wir freuen uns auf euch.

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1: Was flimmert im Monat September im Cineplex in Rudolstadt? Wieder über die Leinwand, darüber spreche ich wieder.

0: Und wir haben auch eine Family Preview mit Coyote versus, ich weiß immer nicht, wie es ausgesprochen wird, Acme. Ich denke, für alle, die so in die Richtung Bugs Bunny und Co. Informiert sind, wissen, was das für ein Film ist, der auf euch zukommt. Und dann haben wir noch eine Preview, die heißt Spa Weekend. Ich weiß noch nicht selber genau, worum es da geht, aber ich glaube, es wird ja, die Erholung im Fokus stehen. Ich habe gehört, da soll es auch eine Verlosung dazu geben. Also lohnt sich da mal vorbeizuschauen. Genau, ansonsten haben wir zum Kinofest natürlich wieder ganz viele Aktionen. Unser Azubi-Team und unser neuer Praktikant im Team haben tolle Spiele vorbereitet, tolle Aktionen, tolle Sponsoren sind wieder mit dabei. Also es wird wieder ordentlich gefeiert. Es wird auch ein Kinoquiz geben, was in der Kinobar stattfinden wird, was Teil des Kulturmarathons der Stadt ist. Und damit ist unser September aber noch nicht vorbei. Denn wir haben am 20.09. zum Kindertag noch Der kleine Maulwurf als mein erster Kinobesuch im Programm. Das ist wahrscheinlich so toll für die Kinder, wie es für die Eltern ist, die sich an ihre Kindheit erinnern. Dann haben wir auch am 20.09. die Familienpreview zu Emil und die Detektive. Und den Monat beenden wir am 30.09. mit Rarity, dunkle Geheimnisse mit Dakota Johnson in der Hauptrolle. Das wird auch ein besonderer Monatsabschluss.
1: Super, also ein spannender Monat. Sneak nach wie vor alle 14 Tage bleibt.
0: Genau, das bleibt alle 14 Tage. Genau.
1: Gut, dann danke ich dir und es wird spannend. Dankeschön.
0: Gerne.
2: Über das Programm für den Monat September im Cineplex in Rudolstadt sprach ich mit Lysanne. Ich bin Lilo Franke, Radio SRB.

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1: Am Sonntag, dem 20. September 2026, findet von 14 bis 18 Uhr das dritte Schremsche-Fest statt. Auf dem Sportplatz in der Schremsche. Das Aktionsnetzwerk STARK, bestehend aus WGR, RUVO, Diakonie Rudolstadt, SV 1883 Schwarza e.V., Thüringer Landvolkbildung e.V., der Bürgergruppe Gemeinsam für Schwarza und der AWO Rudolstadt, richtet das Mehrgenerationenfest in diesem Jahr gemeinsam mit dem Netzwerk Jugendarbeit als zentrales Fest zum Weltkindertag aus. Die Aktion Mensch unterstützt das Vorhaben. Übrigens, das Wochenende startet bereits am Vorabend, nämlich am Samstag, dem 19. September, mit einem Open-Air-Kinoabend auf dem Gelände, zu dem alle Bürger als Gäste willkommen sind. Eine Besonderheit bei der Ausgestaltung des Sonntags: das Netzwerk Jugendarbeit bezieht Kinder und Jugendliche gezielt in die Auswahl der Angebote ein, um deren Interessen rund um das Thema Kinderrechte direkt aufzugreifen. Das weitläufige Sportplatzgelände bietet reichlich Platz und die nötige Logistik. Gesucht werden noch Vereine, Initiativen, Händler sowie Bürger, die sich mit Ständen, Mitmachaktionen, Essen und Trinken oder Bühnenbeiträgen beteiligen möchten. Da das Gelände in den kommenden Jahren Schritt für Schritt gemeinsam mit den Bürgern umgestaltet werden soll, bietet das Fest zudem eine besondere Gelegenheit. Denn vor Ort können die ersten Umgestaltungspläne eingesehen werden, die aus dem ersten Beteiligungsverfahren hervorgegangen sind. Besucher sind also herzlich eingeladen, die Entwürfe zu diskutieren, neue Ideen einzubringen und sich direkt für die aktive Mitgestaltung an den kommenden Schritten zu registrieren. Das waren Auszüge einer Mitteilung von Sarah Seifert, Abteilung Öffentlichkeitsarbeit und Marketing, der AWO Soziale Dienste Rudolstadt GmbH. Am Mikrofon für Sie Karin Berger, Radio SRB.

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1: Obwohl Deutschland schon lange nicht mehr geteilt ist, gibt es doch immer noch Unterschiede zwischen Ost und West. Wenn über die Zeit der deutschen Teilung zwischen 1949 und 1990 gesprochen wird, dann oft mit und über Menschen, die zu der Zeit gelebt haben. Aber auch junge Menschen in den ostdeutschen Bundesländern stehen vor Herausforderungen. Allen voran, sich in einer Region zu behaupten, die durch Jahrzehnte des Umbruchs geprägt ist. Die Initiative Keinheit gibt jungen Menschen eine Stimme. Ihr Ziel ist ein gemeinsamer Dialog über Generationen und vermeintliche innerdeutsche Grenzen hinweg. Der erste Schritt auf diesem Weg war eine fünfteilige Dokumentation. Vanessa Bayer ist die Co-Gründerin der Initiative. Im Interview erzählt sie über Herausforderungen beim Dreh der Dokumentation und weitere Projekte. Sie hören den zweiten Teil des Interviews. Welche Schwierigkeiten gab es bei der Umsetzung eures Projekts?
2: Ich würde sagen, es gab zwei große Herausforderungen für uns. Die eine Herausforderung war natürlich, wir haben das alles im Ehrenamt gemacht. Deswegen hat das Projekt auch mehrere Jahre gedauert. Einige Serienteile konnten wir schon eher fertigstellen und dann auch damit in Dialogformate gehen. Da kann ich noch kurz ergänzen, uns ist immer wichtig, dass wir diese Serienteile und auch das, was wir machen, nicht nur in den Raum werfen, sondern auch mit den Menschen in den Dialog treten und Diskussionsformate ermöglichen. Wir machen auch Generationendialoge. Ehrenamt bringt natürlich auch mit sich, dass vieles mit sehr wenig Geld gemacht wird. Und wir hatten eine kleine Mikroförderung von der Kulturhauptstadt Chemnitz 2025, die aber gar nicht, also die konnte die Kosten gar nicht decken. Die hat eine kleine Technikausleihe ermöglicht und ermöglicht, dass unsere Protagonisten mobil sein konnten, damit sie zu einem Interview kommen können, weil die natürlich deutschlandweit gewohnt haben. Aber das deckt gar nicht die Produktionskosten. Also was wir da mit so wenig Geld gemacht haben, ist wirklich, wenn ich mir das jetzt so vorstelle, das ist eine krasse Leistung und dass wir das so durchgezogen haben, trotz aller Schwierigkeiten, weil es brechen ja auch mal Menschen weg oder Menschen haben keine Zeit mehr daran zu arbeiten, weil sie eben sich auf andere Sachen konzentrieren müssen, weil es gibt ja noch eine ganz normale Lohnarbeit. Dann merkt man schon, dass man immer wieder ein Stück auch zurückgeworfen wird.
1: Was waren Reaktionen, als ihr angefangen habt, die Dokumentarteile öffentlich vorzuführen bzw. dann auch zu veröffentlichen?
2: Wir sind 2023 mit zwei Serienteilen schon mal rausgegangen, weil wir gemerkt haben, die Leute haben Lust, das zu sehen. Da ist eine Erwartungshaltung da, die freuen sich darauf und sind sehr interessiert. Und da haben wir eine kleine Preview gemacht. Und auch danach nochmal in kleineren Formaten einfach das vorgestellt und darüber gesprochen. Und wir haben immer wieder gemerkt, dass an dem Punkt natürlich auch Generationen kommen, die dort gar nicht zu Wort kommen. Also die kommen zu den Veranstaltungen, ältere Generationen, die wollen reden, die haben Mitteilungsbedürfnis, die wollen sich austauschen. Und auch die jungen Menschen hatten so viel Redebedarf, dass wir dann waren, okay, wir können jetzt nicht warten, bis die Doku komplett fertig ist und online ist. Wir müssen eigentlich jetzt schon Räume bieten, um Austausch zu ermöglichen. Und ich finde, das ist auch das, was wir sehr gut geschafft haben jetzt in den letzten Jahren, auch wenn die Dokumentation noch nicht vollständig fertig war, dass wir mit den wenigen Sachen, die wir hatten, schon mal gearbeitet haben und Menschen einfach dazu oder Menschen es ermöglichen konnten, über ihre Gefühle zu sprechen, über Emotionen zu sprechen, über das, was sie auch wütend macht, zu sprechen. Aber auch das, was sie sich für ihre Zukunft wünschen. Und ich glaube, das ist eine ganz große Stärke von uns, dass wir es schaffen, dass man bei uns ja einfach sein darf und dass wir gar niemanden so wirklich abholen wollen, sondern es wirklich sehr viel um diesen Diskurs geht. Als wir jetzt im Februar 2026 die Dokumentation auf YouTube veröffentlicht hatten, hätten wir auch gar nicht gedacht, dass wir dadurch jetzt nochmal so einen großen Push bekommen. Also viele Menschen sind auf uns aufmerksam geworden. Inzwischen hat diese Seriendoku zwei Preise gewonnen. Es gab ganz viele Menschen, die uns geschrieben haben, hey, es ist so cool, dass ihr euch mit diesem Thema beschäftigt. Ich fühle mich richtig gesehen als Person, die nach der Wende geboren wurde. Und ich fand, das war mit das schönste Kompliment, dass sich Menschen gesehen fühlen. Und ja, da freue ich mich immer noch sehr drüber.
1: Woran arbeitet ihr jetzt gerade? Was ist das nächste Projekt?
2: Für die Zukunft nehmen wir uns auf jeden Fall vor, dass wir mehr auch Richtung Ostmitteleuropa schauen und da auch mit den Gesellschaften und mit den jungen Menschen vor Ort in Austausch treten, was die aktuell beschäftigt, aber auch wie Geschichte dort vielleicht nachwirkt. Denn ich glaube, wir unterschätzen, wie sehr Geschichte einfach nachwirken kann. Wir sagen immer so schön, wir wollen uns halt weniger am Westen abarbeiten, sondern schauen, wo noch andere Geschichten sind, die noch nicht erzählt wurden und die sichtbar gemacht werden müssen. Und was uns auch wichtig ist, noch weiter mit dem Zukunftsthema zu arbeiten. Also gibt es Forderungen junger Menschen vielleicht auch oder Wünsche, die sichtbarer gemacht werden müssen, damit sie sagen, hey, ich kann und möchte oder darf mich entscheiden, hier zu bleiben. Und da wollen wir auf jeden Fall noch weiter reingehen und mit dem Verständnis von Geschichte eben arbeiten, um damit gemeinsam Zukunft zu gestalten.
1: Und was wünschst du dir für die Zukunft?
2: Ich wünsche mir ganz viele Sachen. Ich versuche es gerade auf einen Punkt runterzubrechen. Ich wünsche mir auf jeden Fall, dass junge Menschen weiterhin sich ihre Stimme nehmen und dass sie Lust haben mitzugestalten, dass sie da, wo sie gerade sind oder wo sie vielleicht auch hin möchten, Möglichkeiten finden, sich einzubringen und dass sie nicht davon abgehalten werden. Und ich wünsche mir auch, dass sie mutig sind und ihren eigenen Weg gehen können und irgendwann vielleicht auch diese gleichen Lebensverhältnisse, von denen man immer spricht, in Ost und West dann hergestellt sind, was auch allen jungen Menschen dann ermöglicht, egal ob Ost und West, die gleichen Startvoraussetzungen zu haben und das Gleiche aus ihrem Leben machen zu können.
1: Für Sie im Gespräch mit Vanessa Bayer von der Keinheit-Initiative war Emma Harnisch und Sie hören Radio SRB.

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0: Veranstaltungstipp.
1: Zum Tag des offenen Denkmals am 13. September sind Sie herzlich eingeladen ins Technische Denkmal historischer Schieferbergbau Lehesten im Geopark Schieferland Staatsbruch 17. Hier werden Führungen am Schachtkomplex 4 mit ehemaligen Schieferbergleuten von 11 bis 16:30 Uhr angeboten. Außerdem können Sie an einer Führung teilnehmen durch die historischen Betriebsgelände am Technischen Denkmal und dem Museum. Diese sind kostenpflichtig und beginnen 10.30 Uhr, 12.30 Uhr, 14 Uhr und 15.30 Uhr. Um 12 Uhr präsentieren Schüler der Regelschule Kaulsdorf ihr Projekt im Blauen Salon. Außerdem werden dort Filme gezeigt in der Doppelspalthütte. Bei Gruppen ab 8 Personen wird um eine Voranmeldung gebeten. Das war eine Pressemitteilung von Dorit Kropp. Am Mikrofon für Sie Karin Berger, Radio SRB.

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1: Wie leicht geht einem das Wort Straßenmusiker über die Lippen, doch was bedeutet das eigentlich? Das frage ich Peter und die Straße. Hallo, schönen guten Tag.
2: Hallo, guten Tag.
1: Sie heißen eigentlich?
2: Peter Rosso ist mein Name.
1: Wann und wo begann denn alles? Sie sind ja hier in Saalfeld beheimatet, ja?
2: Richtig, ich habe nicht immer in Saalfeld gewohnt, hatte aber früher schon oft großes Fernweh und bin das erste Mal richtig mit Straßenmusik in Kontakt gekommen, als ich nach Spanien zu Fuß gelaufen bin, von meinem damaligen Wohnort in der Nähe von Magdeburg.
1: Singen Sie eigentlich nur Ihre eigenen Songs oder auch von anderen?
2: Das ist bunt gemischt. Ich spiele eigene Songs, aber um die Stimmung bei so einem Straßenkonzert nach oben zu halten, muss man manchmal auch Cover-Songs spielen.
1: Bekannte Lieder im Prinzip von bekannten großen Sängern. Wie groß ist denn Ihr Repertoire?
2: So groß es sein muss für die einzelnen Auftritte. Also hier und da werde ich gebucht und ich kann aus dem Kopf kann ich ungefähr 2 Stunden füllen. Wenn es ein Konzert ist, was länger geht, nehme ich dann doch nochmal die Noten zur Hand oder die Textzettel. Und dann kann man das auf 3, vielleicht auch 4 Stunden ausbreiten. Genau.
1: Gibt es nun bestimmte Regeln, die man als Anfänger, als Neuling bedenken sollte, wenn man ebenfalls Straßenmusiker sein möchte? Zum Beispiel, sprechen Sie Ihr Publikum an? Oder wo wählen Sie die Plätze aus, an denen Sie sich positionieren, an denen Sie spielen? Wie lange dauert so ein Auftritt? Spielt auch das Wetter eine bestimmte Rolle? Naja, Sie wissen es besser als ich.
2: Absolut, Sie sprechen da wichtige Punkte an. Natürlich ist es im Starkregen nicht hilfreich, sich zu stellen, weil nicht nur Sie nass werden oder nicht nur der Musiker, sondern auch einfach weniger Leute unterwegs sind. Das heißt, man sollte sich schon Ecken suchen, die gut bevölkert sind und vielleicht auch die Akustik ganz angenehm ist. Für mich hat sich herausgestellt, sind engere Straßen und Gassen ganz praktisch. Da muss ich nämlich nicht ganz so laut spielen. Wenn Sie sich auf einen offenen Marktplatz stellen, haben Sie weder den Schall, der von hinten zurückkommt, noch von vorne. Das wird sehr, sehr anstrengend. Genau. Kleine Gassen mit vielen Menschen, das ist schon mal praktisch. Und ich spreche natürlich die Leute an, wenn ich merke, dass es gerade in den Rahmen passt. Häufiger ist aber der Fall ganz andersherum, dass ich angesprochen werde, wenn ich jetzt schon die Möglichkeit habe, im Radio das auszusprechen. Vielleicht lässt man immer mal den Künstler ausspielen und stellt dann seine Frage, als es mitten in der ersten Strophe zu tun. Ja, da fehlt manchmal so ein bisschen die Distanz, aber das ist auch das Schöne. Straßenmusiker haben den großen Vorteil, dass das Publikum wirklich ganz frei und selber entscheiden kann, ob es stehen bleiben möchte und lauschen möchte oder ob man genervt dran vorbeiläuft oder es vielleicht auch ignorieren möchte. Das heißt, ich habe immer nur Leute vor der Bühne, meiner Bühne in Anführungsstrichen, die mir gerne zuhören.
1: Können Sie das so ein bisschen einordnen, welches Alter das ist oder ist es gemischt, sage ich einfach mal?
2: Es ist sehr gemischt. Also es lässt sich keine klare Gruppe festmachen, weil auch mein Repertoire von CCR über Neil Young bis hin zu den neueren Sachen wie Annen-Mai Kantereit ganz breit gefächert sind. Das heißt, ich spiele auch für all die Generationen, die an mir vorbeilaufen, Musik. Manchmal ist es mit ein bisschen Glück verbunden, wer was gerade ansprechend findet. Was aber sich durch jeden Auftritt zieht, ist, dass Kinder immer sehr begeistert sind, da auch gar keine Filter haben, die wir uns alle schon so antrainiert, sondern lieben es, Musik zu sehen, bleiben stehen, tanzen, lachen, klatschen.
1: Das finde ich auch. Das ist immer noch das ehrlichste Publikum. Ja.
2: Absolut.
1: Was war nun der absolut größte Auftritt, den Sie bisher hatten? Also vor welchem großen Publikum haben Sie schon gespielt?
2: Nun, ich durfte schon einmal die Sparkassenarena bespielen hier in Jena. Das hat mir großen Spaß gemacht. Es gab auch mal den ein oder anderen Fernsehauftritt. Aber zuletzt sind so die Straßenbühnen mein Hauptaugenmerk. Und da spreche ich nicht von Größe, sondern einfach, wie gut das Gefühl an dem Tag am Ende war. Und das ist immer richtig schön. Ich habe 2 Stunden am Vormittag, an dem ich das Kleingeld zusammensammle. Und dann meistens begleiten mich Freunde. Dann frühstücken wir von dem Geld schön. Ja, genau.
1: Ist denn der Traum von einem anerkannten Sänger, Musiker nun schon abgehakt oder haben Sie größere Projekte geplant?
2: Mein Anspruch ist ein anderer. Ich werde das öfter gefragt, ob ich nicht mal ins Fernsehen zu The Voice gehen möchte, weil dann Leute überzeugt sind, dass das irgendwie was, das bräuchte mehr Aufmerksamkeit, aber ich sehe das ganz anders. Mein Erfolg liegt daran, dass ich das so genießen kann, genau diese Unabhängigkeit zu behalten. Also natürlich würde ich mich jetzt nicht verweigern, wenn ich morgen im Wembley-Stadion eine ausverkaufte Bühne bespielen dürfte. Das wäre ja Quatsch. Aber mein Wunsch und mein Anspruch ist es nicht. Und es tut mir richtig gut, dass ich da diese Freiheiten genießen kann, die ich mir damit auch erarbeite.
1: Ja. Freiheiten gut, aber man muss ja auch von irgendwas leben. Wie sind Sie denn beruflich, wo und wie aufgestellt?
2: Derzeit befinde ich mich in einer Lehre. Ich bilde mich weiter im Bereich der Logopädie. Also nichts mit im klassischen Sinne mit Musik.
1: Im Prinzip auch ein sehr interessanter Beruf, finde ich. Es gibt ja im Prinzip so viele Kinder und Erwachsene, die ihre Hilfe dann brauchen, wenn sie ausgebildet sind.
2: Absolut, absolut. Ja, und wir haben auch den demografischen Wandel, dass die Arbeit mit Schlaganfallpatienten ist etwas, was mich sehr interessiert. Ja. Auch da ist der Bereich der Logopädie wichtig. Aber wie Sie es schon sagen, nicht nur auf der Straße sind Kinder sehr, sehr aufmerksam und wohltuend und ehrlich in ihrer Ausdrucksweise. Auch bei der Logopädie merkt man, die Kinder haben Spaß an Dingen, die uns vielleicht eher als Aufgabe vorkommen. Und das ist wunderschön.
1: Ich kann Ihnen jetzt keine kleine Bühne bieten oder auch nicht die Straße, aber würden Sie vielleicht mal kurz ein Lied ansingen für unsere Hörer, damit sie so ein kleines Gespür kriegen, was da auf Sie zukommt, wenn Sie auf der Straße treffen? Geht das vielleicht?
2: Nun, also ich singe ein Lied für meinen Sohn zum Einschlafen schon seit seiner Geburt. Er ist jetzt mittlerweile schon 3, aber er liebt das Lied und das geht wie folgt. Du wirfst dich hinein in das Licht dieser Welt. Und dann fängst du an zu schreien, es kommt ein Mensch, der dich hält. Und die Liebe, die du spürst, wirst du niemals verlieren. Und sie ist für dich da, bis der Vorhang fällt. Genau, das ist ein Teil aus dem Stück von Gisbert zu Knüpphausen, Licht dieser Welt. Ein wunderschönes Lied und für Kinder gemacht.
1: Dann bedanke ich mich recht herzlich, dass Sie Zeit hatten, mit mir ein kleines Gespräch am Telefon, nicht auf der Straße zu führen. Und ich wünsche Ihnen heute noch einen schönen Tag.
2: Dankeschön, das wünsche ich Ihnen auch.
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1: Kunst trifft Saalwiesen. In Saalfeld wird eine neue Skulptur eingeweiht. Der Förderverein Kunst in Kamsdorf lädt gemeinsam mit der Stadt Saalfeld zur Einweihung der Skulptur Der Mensch ein. Die Skulptur ist von der Künstlerin Karin Verwort. Die Skulptur wurde in der 35. Kalenderwoche vom städtischen Bauhof an ihren neuen Standort aufgestellt. Sie ist Teil eines gemeinschaftlich getragenen Kunstprojekts und geht mit ihrer Aufstellung in das Eigentum der Stadt Saalfeld über. Die Einweihung findet am Mittwoch, dem 16. September um 14.30 Uhr am Grillplatz in den Saalwiesen am Wehr in Saalfeld statt. Also, liebe Saalfelder, wenn ihr noch nichts vorhabt am Mittwoch, dann schaut gerne vorbei. Das war ein Beitrag von Pauline Schröppel und Sie hören SRB.

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1: Er war für mich eine BB-Bahnbekanntschaft mit Folgen. Zufällig trafen wir uns Anfang der 1990er Jahre auf dem Unterwellenborner Bahnhof, fuhren gemeinsam nach Gera, ich zur Arbeit und er zur Einsicht seiner Stasi-Akten. Nachmittags ging es wieder gemeinsam zurück. Und plötzlich war ich für ihn Zuhörer und Seelsorger. Klaus Joachim Otto Winter oder einfach Joe war Pfarrer in Langschade bei Saalfeld, wurde am 28. August 1944 geboren und verstarb am 6. September 2006. Und eine, die es sehr lange mit ihm ausgehalten hat, ist seine Ehefrau Maria Winter. Wann haben Sie denn geheiratet? Und warum haben Sie diesen Mann geheiratet? Was hat Ihnen besonders an ihm gefallen?
2: Ja, ich habe ihn als Student kennengelernt. Er hat Theologie studiert in Leipzig und hatte vorneweg fast bis zum Schluss Lehrer studiert, Mathelehrer wollte werden in Köthen. Und in Köthen war er in einer jungen Gemeinde bei Herrn Hüllweg, der ist ja auch bekannt, Schriftsteller und Pfarrer dort gewesen. Und dann ist er dort geprägt worden. Dann war er für die sozialistische Erziehung der Jugend nicht mehr gerecht. Haben sie ihn ausgeekelt. Und dann hat er bei der Kirche, die hatten da auch eine Art Hochschule, dort hat er dann angefangen, Theologie zu studieren. Dort habe ich ihn dann kennengelernt und ich fand das irgendwie faszinierend, dass Leute, ich kannte das nicht, dass früher überhaupt jemand einen Mund aufmacht gegen den Staat.
1: Seit wann wohnen Sie oder wohnten Sie in Langschade zusammen?
2: 1972 sind wir nach Langschade. Da hat der Superintendent Große, hat junge Leute gesucht. Und hier war eine freie Fahrstelle. Da musste ein bisschen umgebaut werden. Und ich bin Bauingenieur und habe hier in der Maxhütte gearbeitet. In einer kleinen Baufirma.
1: Können Sie sich an eine Situation erinnern, wo Sie sagen, da hat er so viel Mut gehabt, also dass er das durchgesetzt hat?
2: Ich muss das anders sagen. Ohne den Superintendent Große wäre hier nichts gelaufen. Der hat alle Hände immer rübergehalten und hat alle Sachen abgeblockt gegenüber dem Staat, unser Stasi. Er hat alles vertreten und hat sich nicht da einwickeln lassen von irgendwelchen Leuten.
1: Aber es war ja dann auch unschön, sag ich mal, was nach der Wende passierte.
2: Ja, das war sehr unschön. Ich sag's jetzt mal von mir. Ich glaube, es gibt viele Leute, die sehen das anders. Mein Mann hatte einen Auftrag von der Gaukbehörde über die Untersuchung des Wirken der Stasi im Kirchenkreis in Thüringen.
3: Ja.
2: So, und da hat er sich natürlich nicht sehr viel Freunde gemacht. Um es mal ganz, ganz wertfrei zu sagen, hat er sich nicht viel Freunde gemacht. Und für die Stasi haben ja auch viele gearbeitet, die in den obersten Kirchenkreisen waren. Und das hat ja alles, die Unterlagen von der Gaukbehörde, die hat er ja gelesen alle, die musste er ja dafür lesen. Das war Forschungsauftrag von der Gaukbehörde. Und dann hat er Sachen gelesen, die er nicht hätte lesen sollen. Und dann haben sie ihn versucht abzusägen.
1: In welcher Art und Weise passierte das?
2: Es wurde ihm vorgeworfen, er hätte eine Praktikantin vergewaltigt. Und dann wollten sie ihn aus dem Verkehr ziehen. Das hat eben nicht so richtig geklappt, weil dann immer noch Superintendent Große voll zu ihm gehalten hat. Weil der kannte das von sich, die Verleumdung, die haben sie bei ihm genauso
1: angewandt, ja.
2: Er hat dann bloß nur irgendwann gesagt, ach, willkommen im Club. Und das war eine sehr, sehr schlimme Zeit.
1: Das war im Prinzip kurz bevor er verstorben ist, oder?
2: Das ist es von mir aus gesagt, das war ein kleiner Stein dazu, dass er es dann einfach nicht mehr geschafft hat. Da war eine Verhandlung, ich habe dann immer gesagt, wenn es eine Vergewaltigung war, dann sollen sie es doch vor ordentliches staatliches Gericht geben. Haben sie nicht gemacht.
1: Haben sie ihn nicht auch rausgeschmissen dann?
2: Ja, der hatte innerkirchliches Verfahren. Und dann, ja, da hat er dann auch ein paar Leute in der Kirche gehabt, die für ihn geredet haben, selbstverständlich. Er ist dann erst einmal etwas enthoben worden, ein paar Jahre. Und dann durfte er hier weiter wohnen und seine Gruppe gewaltlos Leben weitermachen. Das konnten sie nicht verbieten, das konnte er ja hier in den Räumen machen. Und irgendwann mal haben sie sich dann auf 70% geeinigt im vorzeitigen Ruhestand und dass er Langschade weiter noch mit bearbeitet. Und da war er aber dann schon sehr krank.
1: Wie sieht es heute aus bei Ihnen?
2: Ich wohne hier zur Miete, was die Pfarrwohnung war.
3: Ja.
2: Es ist ein altes Haus. Es hat noch einfache Holzfenster, nicht mal Doppelverglasung. Mhm. Und es ist im Winter gewöhnungsbedürftig. Ich habe mich dran gewöhnt. Ich wohne seit über 50 Jahren hier. Da will ich nicht mehr ausziehen.
1: Vielen, vielen Dank. Und ich wünsche Ihnen was.
2: Ja, lassen Sie es gut gehen. Ne?
3: Danke, Sie auch. Tschüssi.
2: Ja, tschüss.
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0: Übrigens, wenn Sie mehr über Joe Winter erfahren wollen, dann lesen Sie zum Beispiel auch den Artikel von Almut Hilscher, der im Spiegel Nummer 8 im Jahr 2000 veröffentlicht wurde. Darin heißt es unter anderem, Zitat, Thüringen bestraft einen schon zu DDR-Zeiten missliebigen Pfarrer. Zitat Ende. Er war Pfarrer in Langschade bei Saalfeld, wurde am 28. August 1944 geboren und verstarb am 6. September 2006. Klaus Joachim Otto Winter oder einfach Joe. Auch mit dem Liedermacher Stefan Kraftschick und dessen Ehefrau Freya Klier war Joe Winter befreundet.
1: Warum hat er sich's verdorben? Hätte er besser aufgepasst. Solch ein schlechter Ruf ist rasch erworben und dann ist man eben oben dann verhasst. Nein, wer meinen guten Herrn beleidigt, wer ihm frech die Stirne bot, soll man von mir sagen, ich hab den verteidigt? Soll man von mir sagen, ich bin rot? Nein.
0: Und am Telefon fragte ich Herrn Kraftschick, wann und wo haben Sie Joe Winter kennengelernt?
2: Also der Joe, der ist auf mich zugekommen, weil er von meiner künstlerischen Aktivität natürlich erfahren hatte, dass ich mit meinen Liedern und meinen Vorträgen recht kritisch bin. Und er ist das ja auch gewesen. Also er hat ja sehr genau hingeguckt, was da in der DDR ablief. Und dann seine Initiative, die er gegründet hat, Gewaltfrei Leben, die spielte natürlich auch mit meinen Interessen in überein. Also ich hatte ja damals auch eine Unterschriftenaktion initiiert. Bei meinen Konzerten habe ich Unterschriften gesammelt für einen zivilen Wehrersatzdienst und da war ich natürlich dann auch im Fadenkreuz der Stadtsicherheit und der Joe ja auch mit seiner Aktion und so sind wir in Kontakt gekommen. Also er ist auf mich zugekommen und hat mich dann eingeladen ins Gemeindehaus in Saalfeld und da habe ich dann das erste Mal ein Liederkonzert gegeben. Später, als ich Berufsverbot hatte, hat er mich und auch meine damalige Frau Freya Klier eingeladen. Da haben wir, ich glaube, das Stück Pässeparolen gespielt im Gemeindehaus. Und dann bin ich immer mit zu Joe nach Langenschade gefahren, wenn ich da gespielt habe. Und dann habe ich in seinem Haus übernachtet, in dem Pfarrhaushaus und habe dann noch die Maria kennengelernt, seine Frau. Und fand ihn ein sehr bodenständiger, also urwüchsiger Typ, auf den man sich verlassen könnte. Was er gesagt hat, das hat er auch gemacht.
0: Habe ich auch so empfunden. Also kann man das jetzt ein bisschen einschränken, auf welches Jahr ungefähr, wann Ihre Freundschaft begann, wann Sie sich kennengelernt haben?
2: Also ich denke, das war 1984, dass ich das erste Mal dort gewesen bin. Und ich war noch mal da gewesen Anfang der 90er Jahre, als die Mauer dann gefallen ist. Ich musste ja Anfang 88 in den Westen und da riss der Kontakt natürlich ab. Ich hatte ja auch Transitverbot, ich durfte nicht in die DDR einreisen. Aber er ist dann noch mal auf mich zugekommen und dann hatte ich wohl 1990 noch mal im Gemeindehaus gespielt, wenn ich mich richtig erinnere.
0: Haben Sie das dann auch weiterverfolgt, was mit ihm passiert ist, sage ich einfach mal, von kirchlicher Seite her nach der Wende?
2: Naja, das war ja klar. Also der war ja schon vor der Wende, war der ja angefeindet, auch von den Kirchenoberen. Die wollten ja keine Schwierigkeiten mit der Stasi haben und die waren ja auch zum Teil durchsetzt von der Stasi. Also das war ja wie in anderen Bereichen in der DDR, dass die höheren Ebenen, die Führungsebenen immer mit der Stasi zu tun hatten. Und dass sie dann natürlich die Aktivitäten von Joe nicht gut geheißen haben, das war ja ganz normal und selbstverständlich fast. Darüber haben wir uns auch unterhalten und Joe hat sich dann natürlich aufgeregt, dass seine Dienstherren eben mit den staatlichen Stellen kunkeln.
0: Charaktermäßig, was fällt Ihnen da bei Joe ein?
2: Der war ja auch sehr offen. Der Joe, der hat eben sein Herz geöffnet und der ist halt auf Menschen zugegangen und natürlich war er dann enttäuscht, als er in den Akten las, dass er Menschen, denen er Vertrauen geschenkt hat, dass sie ihn so hintergangen haben. Das ist ja ganz klar.
0: Aber bei manchen hat man halt ein gutes Gefühl. Können Sie vielleicht so ein Gefühl auch mal beschreiben? Eine Situation mit Joe, mit seiner Frau?
2: Also ich fand sein Haus, das hatte auch diese Atmosphäre, diese kraftvolle Atmosphäre in langen Schade. Und er hatte eine wunderbare Bibliothek. Ich habe da in der Bibliothek geschlafen, da stand dann so ein Bett. Und da habe ich fast gar nicht geschlafen, weil ich die ganze Zeit, es war alles sehr interessant. Und auch seine Frau war das ganz Sympathische. Und wenn ich mich richtig erinnere, hat Joe gekocht. Es hat immer sehr gut geschmeckt, wenn ich dort war. Und es war immer eine herzliche Atmosphäre, die ich nicht missen möchte. Also das ist schon auch nicht so häufig, dass man so eine Menschen, die so geradezu sind, so bodenständig sind, so herzoffen, dass man die innerhalb dieser Veranstaltungsszene so trifft.
0: Ja, und eins fand ich bei ihm auch ganz toll, selbst wenn man sich längere Zeit nicht gesehen oder gesprochen hatte und er rief dann plötzlich mal mitten in der Nacht an mit einem Problem, dann war es so, als hätten wir uns gestern erst gesehen und er kam auf den Punkt und man spürte die Herzlichkeit und die Umarmung auch in seinen Worten.
2: Ja, klar, das ist ja das Schöne gewesen. Ich meine, da gibt's natürlich mehrere Menschen, wo man diesen direkten Kontakt immer gleich sofort wieder hat. Mhm. Und Joe gehörte dazu. Und ich weiß auch nicht, wie sich die Menschen voneinander unterscheiden. Manche, die sind so förmlich und verkriechen sich dann in irgendein Schneckenhaus, über das man selber dann gar nicht weiß. Und irgendwann, wenn man viel Glück hat, dann kann man sie vielleicht mit einem direkten Satz erreichen, dass sie da hinter ihrer Barriere vorkommen. Und bei Joe war das überhaupt nicht der Fall. Der war immer sofort da, 100%, und da könnte man sich doch verlassen.
0: Dann danke ich Ihnen.
2: Nicht zu danken. Bitte schön.
0: Es war sehr angenehm, dass wir miteinander reden konnten. Und abschließend frage ich einfach mal, wie geht's Ihnen denn jetzt? Jetzt gerade?
2: Ich wohne jetzt in Wiesenburg, in einem Schloss, in einer Mansarde, und da ist der Park dran und an diesem Schloss, und das ist jetzt wunderschön mit Teppichbeeten, und dann ist ein Wald und ich bin da gerne unterwegs. Ich bin nach wie vor kreativ. Wenn ich Konzerte habe, dann fahre ich hin und beglücke die Menschen. Oftmals sagen mir die, gerade Frauen sagen mir, sie haben mich glücklich gemacht und so. Das ist doch schön, das ist doch eine schöne Bestätigung, dass man auf dem richtigen Weg immer noch ist.
0: Ja, dann wünsche ich Ihnen nur das Beste und vielleicht haben wir wieder mal das Vergnügen, mehr über Sie noch zu erfahren.
2: Ja, klar, warum? Ich bin offen und ich habe mich auch gefreut, dass Sie mich angerufen haben und mich zu diesem Thema befragt haben. Da konnte ich mich nochmal an Joe erinnern.
0: Vielen Dank, Herr Krawczyk.
2: Tschüss.
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1: Im nachfolgenden Beitrag erinnert sich Oberpfarrer im Ruhestand Roland Geibel aus Gera an Klaus Joachim Otto Winter oder einfach an Joe. Dieser war Pfarrer in Langschade bei Saalfeld und wurde am 28. August 1944 geboren. Er verstarb am 6. September 2006. Hallo, Herr Geibel. Seit wann kannten Sie denn Joe Winter?
2: Hallo. Also vom Studium her, vom Hörensagen, so die genauen Begegnungen, die habe ich leider nicht mehr so in Erinnerung. Er war genauso für mich ein Geschenk, wie manchmal bis jetzt in die jüngste Zeit, wo Menschen nicht vergessen haben, wie wir, sie, wie ich, in der damaligen Zeit, was wir ausgelöst und wie wir unterwegs miteinander waren.
1: Wenn Sie sich trafen, worüber sprachen Sie dann? Auch über seine Gruppe Gewaltlos Leben?
2: Ich hätte gern bei Ihnen voll einsteigen müssen, aber ich war in Gera Lusan so herausgefordert, dass ich eben immer auch erzählt habe, wie geht es mir und was erlebe ich. Und dass dieses Gewaltlos Leben, das kann ja in so vielen Familien und Betrieben, also das kann man so viel einsetzen, wenn man diesen Impuls von ihm bekommen hat und sich in seiner Nähe wohlgefühlt, auch wie er mit den anderen geredet hat, außer mit uns jeweils selbst. Und das war für mich eine Stärke, die er in sich hatte. Da wollte ich und konnte ich was mitnehmen.
1: Hat ja alle sofort angesprochen und in seinen Bann gezogen, sag ich mal. Wie so ein Magnet hat er immer die richtigen Leute herausgepickt.
2: Genau, und das ist ja etwas, was ich eben bis in die jüngste Zeit, die Erfahrung, dass wir einander finden, die wir das wollen. Also Menschen wie Joe, für mich genauso bildend, weitergebend und auch also Standbein haben. Das, was man versucht zu leben, durchzuhalten und auch dankbar gleichzeitig immer wieder mal sein und sich an die Freunde oder den Freund, jetzt kollegial auch gesehen unter Pfarrerinnen und Pfarrern, dass man das sich immer mal sagt, warum und wieso wir so handeln, wie wir handeln. Und da war Joe herausragend.
1: Sie können sich garantiert noch erinnern, in den 90er Jahren versuchte man ja ihn wieder einmal in Anführungsstrichen mundtot zu machen. Auf welcher Seite standen Sie denn da? Konnten Sie ihn da irgendwie unterstützen?
2: Also diese Phase vom Hörensagen, aber dass wir miteinander gesprochen haben, dass ich ihn bestätigt habe, also alle Begegnungen, das war ja für mich. Das ist ganz wichtig, dass ich über ihn das sagen darf. Weil die eigene Haltung, ich habe mich ganz sehr bei ihm wiedergefunden und konnte auch umsetzen von dem, was er uns versuchte, erstens mal zu sagen und aber auch vorzuleben. Und da war das schon Umarmung und ich weiß noch, wie er mich angenommen hat und wie ich ihn angenommen habe.
1: Und bei seiner Trauerfeier waren Sie ja auch dabei und ich habe immer gedacht, er steht irgendwo an der Seite und beobachtet und freut sich, dass endlich wieder einmal in der Kirche so viele Leute zusammengekommen sind, wegen ihm.
2: Genau, war herausragende Persönlichkeit.
1: Dann vielen Dank, Herr Geibel. Ich bedanke mich und sage, bleiben Sie gesund.
2: Vielen Dank und das wünsche ich Ihnen auch. Habe mich sehr gefreut über Ihre Aussagen.
1: Dankeschön. Auf Wiederhören.
3: Tschüss. Tschüss.
1: Joe Winter war Pfarrer in Langschade bei Saalfeld. Selbst Menschen, die ihn nicht persönlich kennengelernt haben, wertschätzen seine Worte und Taten. So auch Christina Weigel, Pfarrerin aus Saalfeld.
4: Ich bin ja gar keine Thüringerin und ich bin ja auch erst Ende 2017 als Pfarrerin nach Saalfeld gekommen. Dennoch verging nur wenig Zeit, bis ich auf den Namen meines damaligen Kollegen, den ich natürlich, also Bruder, sagen wir ja, nicht mehr persönlich kennenlernen konnte, Joe Winter. Also es gab irgendwie diesen Satz, diesen lapidaren Satz, den ich lange nicht verstanden habe. Irgendwie erinnerst du mich an Joe Winter. Und ich habe immer gedacht, was könnte das heißen? Ist das was Gutes? Ist das was Schwieriges? Und dann wurde ich eingeladen von der Gruppe Gewaltlos Leben zur Bibelarbeit. Da habe ich auch noch nicht wirklich gewusst, was hat jetzt das mit Joe Winter zu tun, aber das haben die mir natürlich erzählt. Und das hat mich tief beeindruckt, dass diese Gruppe Menschen in so einem super Projekt, von dem, glaube ich, schon berichtet wurde, tätig ist seit Jahren und Jahrzehnten, und dass die ersten Kinder, Kosovo-Kinder, jetzt ja schon Erwachsene sind und wieder Kinder haben. Wir brauchen das jetzt nicht vertiefen. Ich glaube, das ist ein eigenes Thema. Und mit den Leuten habe ich mich aber getroffen und wir haben eine Bibelarbeit gemacht. Das hat mich übrigens auch beeindruckt. Wer lädt heute noch Pfarrerinnen und Pfarrer zu Bibelarbeiten ein und kommt noch dazu? Diskutiert, engagiert mit. Und da bin ich irgendwie in die Tiefen des Thüringer Waldes extra hingefahren und da haben wir dann so einen sehr inspirierenden Abend verbracht über den Feigenbaum. Also den, der Frucht trägt und den, der keine Frucht trägt. Sie können das ja mal googeln und da kommen Sie dann weiter.
0: Aber haben Sie, als Sie Pfarrerin woanders waren, auch schon von der Gruppe Gewaltlos Leben gehört?
4: Nee. Also ich bin ja wirklich viele Jahre in Sachsen-Anhalt gewesen und in Sachsen aufgewachsen. Da habe ich nichts von Joe Winter gehört, aber ich kenne viele Leute, die im Sinne Joe Winters unterwegs waren. Dazu gehöre ich tatsächlich übrigens auch. Ich bin so ein altmodisches Objekt, das damals natürlich Theologie studiert hat, weil es war ja auch die einzige Nische, in die man springen konnte, aus politischen Gründen in der DDR-Zeit. Und viele, die ich kenne, und ich nehme an, Joe Winter war auch so, haben Theologie studiert aus drei Gründen. Also quasi so einem theologisch-politischen impulsreichen Prozess, wo sich in der DDR immer so Glaubensversammlungen ergeben haben und es ging immer um Gerechtigkeit, Frieden und Schöpfungsbewahrung. Und ehrlich gesagt ist das meine Mitte geblieben. Ich bin jetzt 55 und habe das die ganze Zeit nie verloren, egal in welcher Arbeit ich war. Und ich glaube, das war bei Joe Winter so auch.
0: Ja, nun haben Sie mir was mitgebracht heute.
4: Ja, habe ich gerade kürzlich geschenkt gekriegt.
0: In einem ungewöhnlichen Format ein Buch, nämlich Nota Joe Winter. Was beinhaltet das?
4: Völlig verrückt. Also ich weiß ja auch nicht, wie es kommt, aber ich komme ständig mit Joe Winter in Kontakt. Das ist übrigens auch sehr berührend, weil er ja doch schon so lange gestorben ist und offensichtlich Menschen weiter bewegt. Das ist ja das, was sich Pfarrer und Pfarrerinnen wahrscheinlich auch super wünschen.
0: Das denke ich auch.
4: Und jetzt ist es ja nicht so, dass alle in persönliches Schwärmen geraten, sondern dass die wirklich Impulse kriegen für ihr Leben und da wieder drin rumkramen. Also es ist auch nicht irgendwie nur so eine Erinnerung, sondern das bewegt die wirklich und die machen da was draus. Das finde ich beeindruckend. Das würde ich mir auch mal wünschen, wenn ich schon 20 Jahre gestorben bin. Allerdings würde ich mir vielleicht wünschen, dass ich ein bisschen älter werden darf, weil das gehört ja auch zur Wahrheit, dass er leider sehr früh gestorben ist, dieser Pfarrer Joe Winter. Ich habe kürzlich ein Buchgeschenk gekriegt von ihm. Wahrscheinlich wieder, weil ich so ähnlich bin. Also ich weiß nicht. Das müssen Sie beurteilen, ob das stimmt. Das sind Lieder von ihm. Er war scheinbar auch ein Liedermacher, beziehungsweise ein Autodidakt, der Texte mit Gesang und Komposition versehen hat, aber das nie aufgeschrieben hat. Und Gisela und Knut Schieferdecker haben mir kürzlich dieses Buch geschenkt, dieses Buch von Joe Winter. Es ist, glaube ich, auch vergriffen. Es war so eine kleine Selbstauflage und meinten, das passt gut zu mir. Und da stehen alle seine Texte und da sind ziemlich viele drin. Und Knut Schieferdecker hat sich die Arbeit und die Mühe gemacht, vom Hören her dann Notenbilder aufzuschreiben und zu erfinden. Auch das fand ich extrem beeindruckend. Also die beiden haben sich tatsächlich zusammengesetzt und dann ist das Buch entstanden. Und vermutlich sind viele Stunden Erinnerung, Arbeit, Gegenwart und Zukunft durch das Buch entstanden.
0: Ja, und das inspiriert mich natürlich auch die beiden Schieferdeckers nachzufragen, woran sie sich gern erinnern.
4: Was ich allerdings tatsächlich noch sagen kann, ist, dass ich weiß, und das erfahre ich bei Besuchen oder in Gemeindemitgliedergesprächen oft, dass viele extra nach Langenschade zur Junggemeinde gefahren sind. Also die gehörten eigentlich nicht zu dieser Kirchengemeinde, aber die sind da hingefahren und haben wöchentlich wahrscheinlich und vielleicht sogar dann auch zum Sonntagsgottesdienst haben mit ihm Zeit verbracht und von ihm Lebensimpulse empfangen und übrigens auch so Impulse für Ehrenamtliches, für weltverbesserndes Engagement. Das ist echt total klasse.
0: Ja, es geht auch was von diesem Gebäude dort, von diesem Pfarrhaus aus.
4: Ist ja auch also, so ein Ort geworden, so ein besonderer Ort so mit Erinnerungsdenkmal ja. und so. Mhm.
0: Vielen Dank, Frau Weigel.
4: Sehr gerne.
1: Auf Initiative von Pfarrer Joe Winter aus Langschade bildete sich 1984 die christliche Friedensgruppe Gewaltlos Leben. Zu ihr gehören heute über 200 Männer und Frauen aus ganz Deutschland. Mit einigen traf ich mich in Langschade im Pfarrhaus. Und wir sprachen über Joe.
3: Also Joe kennengelernt hatte ich damals in Hoheneicher. Es war ein Treffen vom Kreisjugendkonvent. Und von uns, von der Gemeinde Kauster, wollte von Skyra hinfahren zum Joe. Wurde immer an die Jüngsten, die neu dazukamen, halt weitergereicht. Geh du mal dahin. Aber man kam auch gleich klar mit dem Joe. Er war auch gleich offen für alles. Man hat neue Sachen gehört. Man wurde auch selbst nach seiner Meinung gefragt. Und das gab es eigentlich sonst gar nicht.
5: Welche Charaktereigenschaft hat sie angezogen und welche war so ein bisschen,
3: Er war sehr penetrant gewesen. Wenn er jemand unbedingt haben wollte, da hat er angerufen, hat alles in die Wege geleitet, um den zu bekommen halt. Mein Name ist Jörg Müller.
0: Freundschaft muss ja auch Meinungsverschiedenheiten aushalten. Können Sie sich an eine Situation erinnern, wo es so ein bisschen grenzwertig war, wo Sie vielleicht gesagt haben, da bin ich nicht deiner Meinung?
6: Ich habe auch oft gekocht an den Wochenenden und dann hat der Joe Gewürze genommen und hat das nochmal nachgewürzt. Da habe ich gesagt, nein, das habe ich so gekocht, das ist so in Ordnung. Ich mache die Arbeit. Oder er hat gesagt, du kannst mal mein Betten beziehen. Und ich sage, warum soll ich dein Bett beziehen? Das kannst du schön selber machen. Katharina Relius.
0: Worauf basierte Ihre Freundschaft?
7: Ja, ich habe den ja auch zu Kreisjugendkonventzeiten schon kennengelernt. Und war da schon beeindruckt, einerseits von den vorbereiteten Themen, dieses wirklich konzentrierte Arbeiten, bis man da auf den Punkt kommt. Und dann hat mich immer beeindruckt, auch diese Sturheit oder Penetranz. Und sagen, wir machen das und das ist das Ziel. Und da haben wir drauf hingearbeitet. Und da konnte ich, das wird doch nichts. Also ich weiß, wir haben auf irgendeiner Fahrt, haben wir eine Person gesucht. Da wussten wir aber nur vage, wo sie ungefähr arbeitet. Und dann haben wir tatsächlich die Raststätte gefunden, wo die gute Frau als Serviererin gearbeitet hat. Und gesagt, nee, die ist aber nicht da, die hat heute frei. Aber dann haben wir da die Adresse rausgekriegt. Also das war großartig.
0: Also wenn er was wollte,
7: ließ
0: er sich nicht beirren.
7: Wir wollten auf den Turm, auf das Panometer gehen. Das war normalerweise Aussichtsturm. Haben die aber gerade an dem Tag geschlossen gehabt, weil die drin eine Ausstellung umgeändert haben. Der hat so lange... Ja, wir sind auch bloß heute da. Kommen Sie doch morgen wieder. Nein, wir sind bloß heute da. Wir können morgen nicht. Wir haben jetzt... Na gut, ausnahmsweise. Wolfgang Relius.
0: Ja, wann und wo haben Sie Joe Winter kennengelernt?
8: 91, denke ich. War frisch konfirmiert, wie gesagt. Und unser Pfarrer ist weggegangen. Ich komme aus Birkicht. Und das ist ja hier über den Wald. Ich denke, er kam direkt, ich kann es nicht mehr genau erinnern, direkt nach Hause und hat das Gespräch gesucht und hat eingeladen. Und diese Penetranz kenne ich auch. Er ist dran geblieben und war klar in seinen Aussagen und hat gefordert. Und das ist das, was, also der hat gebrannt für seine Sache und das hat angesteckt. Das hat angesteckt und das hat natürlich auch dazu geführt, ich war 14, dass man dann so an Grenzen gestoßen ist im elterlichen Zuhause. Da waren Themen auf dem Tisch plötzlich, da hatte ich mich nie davor befasst. Und da kam es eben dann doch auch mal zu, ja, kritischeren Sachen zu Hause, wo dann Eltern gesagt haben, da gehst du jetzt nicht mehr hin. Also ich kann mich noch erinnern, die Demonstration an den Shell-Tankstellen, das war dann auch Anfang der 90er, gell, als diese Aktivisten da auf die Straße gegangen sind, ging es um Erdöl.
7: Die Aufstände der Einheimischen und die Proteste da brutalst niedergeschlagen und sind auch eigentlich also viele ums Leben gekommen und unter anderem auch die Führungsfigur von der ganzen Bewegung. Und daraufhin hat sich hier auch eine Protestwelle ja in Deutschland entwickelt gehabt. Shell-Tankstellen werden es boykottiert oder wenigstens mit einer Protestwache, Mahnwache darauf aufmerksam gemacht, was dort für ein Unrecht geschieht. Und da waren wir auch mit dran beteiligt.
8: Da war einfach unheimlich informiert und ist dran geblieben, ja.
0: Was hat Ihnen an Joe Winter gefallen und was war für Sie
5: gewöhnungsbedürftig.
9: Naja, sowohl gewöhnungsbedürftig als auch das, was mir eben halt auch gefallen hat, was mir dann auch gut getan hatte, war, dass er einfach dran geblieben ist. Er hat halt für die jungen Leute halt auch hat er gekämpft. Ne? Er wollte halt auch die jungen Leute ihnen ein Angebot machen. Ne? Er wollte ihnen halt auch was anderes anbieten. Ne? Und wenn er gemerkt hat, da ist jemand, der ja, für den ist Jesus Christus eben bedeutet etwas in seinem Leben, dann ist er daran dran geblieben. Ne? Und wenn er das war so, ich bin ja über die Christenlehre da in die Gruppe gekommen, ne? Und dann hat er schon gemerkt, wen interessiert das, wer möchte da dranbleiben. Und da hat er dann auch dafür gekämpft. Ne? Und da ist er dran geblieben, da ist er hartnäckig geblieben. Und das hat einen manchmal aufgeregt. Ne? Da musste man schon gute Gründe haben. Wenn dann mal wieder Rüstzeitwochenende war, ne? Dann konnte man nicht mit einfachen Ausreden kommen, ne? Dass man mal keine Zeit hat. Ne? Da war er dann dran geblieben und da bin ich ein denke ich heute auch dankbar dafür, ne, für seine Leute dann halt auch, ne, dann gekämpft hat und ja, dann manchmal eben auch genervt hat.
8: Grit Matthes.
9: Thomas Erwagen.
6: Mir ist noch was eingefallen, was wir trotzdem noch auch an Bereicherung in der jetzigen Zeit haben vom Chu, dass wir davon noch zehren. Wenn wir diese Rüstzeiten machen, diese Mechanismen, wie das funktioniert, dass jeder zu Wort kommt, dass jeder gehört wird, dass jede Meinung zählt und dass wir aufeinander hören. Und auch wenn wir mit den Bosniern Rüstzeiten machen, welche Themen wir nehmen, da geht es um Werte, was sind deine Werte und was wertschätzen wir. Und nicht, wir gehen missionieren in Bosnien, sondern wir zeigen, so sind Christen, und ihr seid Moslems und trotzdem können wir gut miteinander umgehen. Und das trägt mich auch in der heutigen Zeit noch.

0: Ich begrüße am Telefon Sebastian Kranich. Hallo.
1: Hallo.
0: Sie sind seit 2018 Direktor der Evangelischen Akademie in Thüringen. Auch Sie waren mit Joe Winter befreundet und sind auch heute noch Glied der kirchlichen Gruppe Gewaltlos Leben, oder?
1: Ja, ich bin hier ausgetreten.
0: Wann und in welchem Zusammenhang haben Sie denn Joe Winter kennengelernt? Können Sie sich daran noch erinnern?
1: Ja, ich bin ja kein Thüringer. Ich bin ja gebürtiger Dresdner und ich habe ihn 1988 bei einer Rüstzeit der Thüringer Schülerarbeit in Wustrow auf dem DAS kennengelernt. Ich komme ja selber aus dem Pfarrhaus und habe das irgendwie mitbekommen, dass da eine Rüstzeit ist. Und das Thema hat mich interessiert. Und für einen schmalen Taler an die Ostsee fahren war natürlich auch attraktiv. Ich hatte gerade mein Abi gemacht, hatte vorher eine Karte von ihm gekriegt. Und das war alles ganz spannend. Aber ich kannte ihn natürlich überhaupt nicht. Und das war für mich neu und habe ihn da in 88 kennengelernt.
0: Nun, welche Charaktereigenschaften beziehungsweise prägende Charaktereigenschaft war denn Bindeglied Ihrer Freundschaft, die sich daraus entwickelt hat?
1: Na, das Spannende für mich war, ich kam ja aus Dresden und hatte so mit kirchlicher Opposition einiges schon zu tun. Das ging mir um den 13. Februar und die Kreuzkirche, weil ich in Dresden noch im Kreuzchor war. Ich habe auch Schwerter zu Flugscharen mit 13,5 Jahren getragen, aber in Joe Winter trat mir auf einmal jemand entgegen, der so richtig Kern der Opposition gewesen ist, also der in einer Deutlichkeit und Klarheit und unverstellt agiert hat, wo andere mehr taktiert haben und vorsichtiger waren. Und das hat mich natürlich als jungen Mann oder Jugendlichen, ich bin da gerade 19 geworden, sehr fasziniert. Als Jugendlicher kann man sich natürlich unglaublich abarbeiten an so jemanden und wiederum wachsen. Und auch die ganze Diskussion, geht man überhaupt zur Armee oder nicht und Totalverweigerung oder Bausoldat. Und dann schreibt er den schönen Satz, keiner geht für dich in den Kahn, aber auch nicht zur Asche. Das heißt also, du musst entscheiden, welches Risiko du gehst. Es geht für dich keiner in den Knast, für dich geht auch keiner zur Armee.
0: Hielt denn Ihr Kontakt bis 2006, bis zu seinem Tod an?
1: Unbedingt, der Kontakt hielt an. Der war ja kantig. Man hatte auch unsere Missverständnisse und Auseinandersetzungen. Aber das werden viele, viele, die ihn kennen, auch beschreiben, weil er hat mit seiner Meinung nie hinterm Berg gehalten. Und da muss man dann entgegenhalten. Aber der hielt an. Und ich habe ja dann tatsächlich noch ein Buch gemacht über meine Bausoldatenzeit. Ich war dann in Merseburg Bausoldat, hatte vorher Kontakt mit dem Briefwechsel und habe ihm das auch noch gewidmet, dieses Bausoldatenbuch 2006. Und die Widmung hat er noch mitbekommen. Das war toll. Und wir haben dann noch verabredet, dass wir beim nächsten Unterschreibertreffen dann eine Lesung machen. Und dann ist er gestorben. Aber er hat das noch gewusst, dass dieses Buch da ist und dass ihm das gewidmet ist. Und da war er auch ganz gerührt. Und insofern hielt der Kontakt ja bis 2006 an.
0: Nun hat ja ein Artikel im Spiegel gestanden, in der Ausgabe Nummer 8, 2000. Die Landeskirche Thüringen bestraft einen schon zu DDR-Zeiten missliebigen Pfarrer. Aber die Gemeinde steht jedoch hinter ihrem Geistlichen, von Almut Hilscher veröffentlicht. Was wissen Sie denn über diese Sache? Und kam es denn je zur Veröffentlichung der Fakten, die Joe bei seinen Recherchen herausgefunden hat?
1: Das weiß ich am Ende nicht. Also ich habe das quasi als Gruppenmitglied mitbekommen und das war eine große Aufregung und wir haben uns natürlich mit ihm solidarisiert in der Zeit. Aber ich habe weder Einblicke in die Akten jeweils gehabt. Ich kenne auch die Frau, die damals die Anschuldigung gegen ihn erhoben hat. Aber am Ende kann ich echt sagen, das Verfahren, das war ja auch, ich sag mal vorsichtig, das war alles ganz schön schräg. Auch das Ergebnis war schräg, was danach rauskam. Aber ich habe eben keine Internat. Also da war ich auch nicht nah genug dran. Das kann ich ja wirklich nicht sagen.
0: Nun habe ich hier mir ein Zitat von Richard von Weizsäcker rausgesucht. Wir lernen aus der Geschichte nicht, was wir tun sollen. Aber wir können aus ihr lernen, was wir bedenken müssen.
1: Ich würde sogar sagen, manchmal lernt man auch, was man tun muss. Na, ich sag mal, an einem Punkt hat sich die Welt gedreht. Das ist, sage ich mal, der radikale Pazifismus der 80er Jahre. Da setzen ja einige mittlerweile Fragezeichen auch an der Gruppe dran. Aber was sein konsequentes Eintreten gegen Rechtsradikalismus angeht, da sind wir im Grunde, was da in den 90er Jahren, Springerstiefeljahre, die Übergriffe, Attacken in Solingen, wo sich die Gruppe und die Erste eingesetzt haben, das setzt sich einfach fort. Und da kann man sagen, da wissen wir heute auch, was wir zu tun haben, nämlich rechtsradikalen Strömungen zu wehren und die AfD nicht an die Macht kommen zu lassen. Also an dem Punkt ist es nicht viel anders als in den 90er Jahren, als was damals schon Thema war.
0: Ja, ich möchte eigentlich nur noch mal darauf zurückkommen, also dass da auch Mitarbeiter der Stasi die Kirche unterwandert haben und dass das auch nicht offengelegt wird.
1: Ich kann das ganz klar sagen. In unserer Generation, die wir damals Jugendliche oder junge Erwachsene waren in der friedlichen Revolution selber, die wir damals alle um die 20 gewesen sind und jetzt halt Mitte 50 und drüber sind, wir gehen damit sehr offen um und wir legen das offen dar. In den 90er Jahren, da sind Archive geschlossen worden, man kam an die Sachen nicht ran, es wurde erschwert, darüber zu forschen. Und jetzt, in meiner Alterskohorte sind das ja oft die damals junge Männer und Frauen waren, die damals ja selber als Jugendliche in diesen Gruppen gewesen sind. Und die haben ein hohes Interesse dran, das offen zu legen und haben da auch keine Beißhemmungen. Und diese Generation, die versucht hat, den Deckel drauf zu machen, die ist nicht mehr in Verantwortung.
0: Sie haben ja unter anderem auch mitgearbeitet an dem biografisch-bibliografischen Kirchenlexikon. Sind Sie der Autor von Joe Winters Eintrag?
1: Ja, ich habe den Artikel für ihn geschrieben oder zu ihm geschrieben, kurz nach seinem Tod.
0: Wer hat darauf Zugriff?
1: Jeder kann sich anmelden. Da muss man nur eben eine Gebühr bezahlen, weil das eben hinter eine Paywall ist. Die Universitäten und Forschungseinrichtungen, die haben meistens einen freien Zugriff. Und ansonsten kostet das irgendwie eine Gebühr. Das gibt es auch Druckfassungen, weil da muss man halt in die Bibliothek gehen und den Artikel dann halt lesen.
0: Dann bedanke ich mich, Herr Kranich, dass Sie sich mit mir an Joe Winter erinnert haben.

0: Klaus-Joachim Otto Winter oder einfach Joe, Jahrgang 1944, arbeitete als Pfarrer in Langschade. Joe war aber auch ein begnadeter Lyriker. Dies stellt er unter Beweis, zum Beispiel in seinem Gedichtband Quergewendet oder seinem Buch Die Bande mit Gedichten und Zitaten aus Stasi-Akten. 2000 erschien ein weiteres Buch von ihm mit dem Titel Nota, 49 Lieder und Noten. Auf der zweiten Seite des Buches bedankt sich Joe bei Knut Schieferdecker fürs Notenschreiben. Und mit ihm traf ich mich in der Kreismusikschule Saalfeld, seinem jetzigen Wirkungskreis, als Lehrer und fragte ihn, wann und wo haben Sie Joe kennengelernt und wie kam es zur Zusammenarbeit mit ihm an diesem Buch?
1: Als ich Abitur gemacht habe, wurde in Braunsdorf und oben in Ansgereuth das Jugendrüstheim sozusagen umgebaut oder renoviert. Und das war eine tolle Aufgabe für uns, die ja in der JG in Saalfeld waren. Naja, und da kam Joe Winter halt mit seinem Moped ab und zu mal angeknattert und hat da auch ein paar junge Leute mitgebracht. So kamen wir ins Gespräch und in der Mittagspause hat er halt die Gitarre rausgenommen und ein paar Lieder gespielt. Somit wusste ich, dass das so sein Metier war. Er hat ja auch die Gitarre bei sich im Gottesdienst eingesetzt und hat auch ein paar von seinen Gedichten vorgetragen. Naja, und dann war eine ganze Weile Ruhe. Ich bin nach Weimar zum Studium gegangen, bis er dann eines Tages, ich glaube es war im Frühjahr 2000, bei mir in der Musikschule stand und sagte, du Knut, ich habe eine Idee, ich will meine Lieder rausbringen. Ich brauche einen, der das alles aufschreibt. Hatte seine Gitarre dabei, er legte auch gleich los und brachte so, ich sage jetzt mal, einen bunten Strauß seiner Melodien zu Gehör und sagte, ja, und das würde ich gerne rausbringen und kannst mir helfen, da die Noten zu schreiben. Tja, und dann hat er mich halt regelmäßig jede Woche abends nach dem Unterricht besucht. Er hat mir ein Lied vorgespielt, sagte so seine Vorstellung und ich habe dann das versucht aufzuschreiben. Was natürlich etwas schwierig war, weil die erste Variante hat er zum Beispiel um 8 gespielt und 2 nach 8 kam die nächste Variante und dann die nächste Variante. Also wir mussten uns dann schon teilweise einigen, welche Variante wir nehmen. Also er hatte schon einen Plan, aber er hatte auch einige Variationen seiner Lieder, sodass wir dann vielleicht pro Sitzung oder pro Treff oder pro Zusammenkunft gerade mal ein Lied geschafft haben. Das hat sich dann über mehrere Wochen hingezogen. Und er war auch so, dass er dann nach 3-4 Wochen sagte, du, das Erste, was wir hier aufgenommen haben, das geht nicht so, das müssen wir anders machen. Also haben wir wieder von vorne angefangen.
2: Also er gab den Ton an? Oder inwieweit hatten Sie da auch Mitspracherecht?
1: Er gab den Ton an und ich kann mich an eine Sache erinnern. Und da habe ich gesagt, na, pass auf, wenn du die und die Harmonie nimmst, dann müssen wir ja vorne die Vorzeichen setzen. Da meinte er, ach hör auf, wenn die dann die ganzen Vorzeichen sehen, dann spielen sie das Lied nicht. Wir machen jetzt gar keine und schreiben das einfach drinne und dann ist es okay. Und naja, es war, wie heißt es so schön, einige Sachen waren sehr unorthodox. Aber es ist ein schönes Buch entstanden und es war ein angenehmes Arbeiten mit ihm, weil wir natürlich nicht nur Musik gemacht haben, wir haben uns unterhalten. Und
2: ja, welche Gesprächsthemen lagen da so zwischen Ihnen, sag ich mal einfach?
1: Bei der Arbeit von diesem jetzigen Heft Nota war natürlich Hauptsache die Gedichte, die er dann für sich vertont hat. Und er hatte zu jedem Lied eigentlich so die Entstehungsgeschichte erzählt. Und das war sehr interessant, weil eigentlich an jedem Stück ein Stückchen Lebensgeschichte oder wir würden heute sagen, ein Stückchen Zeitgeschichte hing. Sie müssen sich das so vorstellen, der kommt, singt, ich schreibe auf, nach 10 Minuten ist es fertig. Nein, es wurde
2: gerungen. Um jede Note.
1: Nicht um jede Note gerungen, aber er hat halt auch die ganzen Geschichten zu diesen Stücken erzählt. Zum Beispiel ein Stück hier ist das Lili Marleen. Das weiß ich noch. Und da hat er erstmal die ganze Geschichte auch erzählt von seiner Familie und vom Krieg und was passiert ist. Und das Lied Lili Marleen war ja, sage ich, im letzten Krieg das meistverbreitetste Lied. Also in jedem Schützengraben wurde dieses Lied eigentlich gesungen, ob nun auf Englisch, Französisch oder Deutsch. Es war ein Lied, was die Leute bewegt hat. Und er hat gesagt, er war gegen Krieg, er war gegen Waffen, er war für seinen Friedensweg. Er hat gesagt, ja, und genau, und aus diesem Grund habe ich diese Melodie genommen. Mhm. Heute müsste man sich wahrscheinlich genau erkundigen, ob man das überhaupt verwenden darf.
2: Kam es denn zur Aufführung?
1: Also er hat seine Lieder auch ja im Gottesdienst und so weiter verwendet, aber wir haben keinen Liederabend gemacht. Joe Winter und Co. singt seine Lieder. Nein, das war nicht. Das war wirklich nicht. Hier ging es ganz einfach darum, er wollte, dass die Sachen, die ihn bewegt haben, die er musikalisch ausdrücken wollte, dass die einfach aufgezeichnet werden. Und ich meine, es ist eine gute Sache. So viele Bücher und so viele Hefte existieren gar nicht mehr. Aber das, was er erreichen wollte, hat er wahrscheinlich damit erreicht.
2: Dass wir auch darüber reden, nach 20 Jahren.
1: Dass wir nach 20 Jahren, ja. Es wären wahrscheinlich noch mehr, viele, viele Hefte entstanden, aber...
2: Wenn Sie Joe Winter mit einem Wort beschreiben müssen, mit einem Wort, was fällt Ihnen da sofort ein?
1: Mit einem Wort?
2: Ja.
1: Also, es gibt den Begriff des norddeutschen Dickschädels. Er war es nicht, aber so war er. Er hatte von allem einen Plan. Und das hat er versucht durchzudrücken. Also er konnte schon ganz schön stur sein.
2: Fordernd.
1: Er war fordernd. Ja. Er war fordernd in seiner Art. Er hat das Ziel, was er wollte, nicht aus den Augen gelassen. Es war nicht jedermanns Geschmack, seine Art und Weise. Er konnte natürlich auch schnell verletzend sein. Aber ihm ging es um die Sache. Und in der heutigen Zeit würde ich sagen, Respekt, sehr positiv.
2: Ja, solche Menschen müsste es mehr geben.
1: Ja, solche Menschen müsste es vielleicht mehr geben. Solche Menschen gibt es bestimmt auch mehr, aber diese Menschen müssten auch dann die Courage haben, ihre Meinung zu äußern und aus dem, sagen wir mal, aus dem Schatten rauszugehen und

0: Die Uhr sagt 5.
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0: Veranstaltungstipp.
1: Am Sonntag, dem 20. September 2026, findet von 14 bis 18 Uhr das dritte Schremscher-Fest statt. Auf dem Sportplatz in der Schremsche. Das Aktionsnetzwerk STARK, bestehend aus WGR, RUVO, Diakonie Rudolstadt, SV 1883 Schwarzer e.V., Thüringer Landvolkbildung e.V., der Bürgergruppe Gemeinsam für Schwarzer und der AWO Rudolstadt richtet das Mehrgenerationenfest in diesem Jahr gemeinsam mit dem Netzwerk Jugendarbeit als zentrales Fest zum Weltkindertag aus. Die Aktion Mensch unterstützt das Vorhaben. Übrigens, das Wochenende startet bereits am Vorabend, nämlich am Samstag, dem 19. September, mit einem Open-Air-Kinoabend auf dem Gelände, zu dem alle Bürger als Gäste willkommen sind. Eine Besonderheit bei der Ausgestaltung des Sonntags: Das Netzwerk Jugendarbeit bezieht Kinder und Jugendliche gezielt in die Auswahl der Angebote ein, um deren Interessen rund um das Thema Kinderrechte direkt aufzugreifen. Das weitläufige Sportplatzgelände bietet reichlich Platz und die nötige Logistik. Gesucht werden noch Vereine, Initiativen, Händler sowie Bürger, die sich mit Ständen, Mitmachaktionen, Essen und Trinken oder Bühnenbeiträgen beteiligen möchten. Da das Gelände in den kommenden Jahren Schritt für Schritt gemeinsam mit den Bürgern umgestaltet werden soll, bietet das Fest zudem eine besondere Gelegenheit. Denn vor Ort können die ersten Umgestaltungspläne eingesehen werden, die aus dem ersten Beteiligungsverfahren hervorgegangen sind. Besucher sind also herzlich eingeladen, die Entwürfe zu diskutieren, neue Ideen einzubringen und sich direkt für die aktive Mitgestaltung an den kommenden Schritten zu registrieren. Das waren Auszüge einer Mitteilung von Sarah Seifert, Abteilung Öffentlichkeitsarbeit und Marketing, der AWO Soziale Dienste Rudolstadt GmbH. Am Mikrofon für Sie Karin Berger, Radio SRB.

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1: Obwohl Deutschland schon lange nicht mehr geteilt ist, gibt es doch immer noch Unterschiede zwischen Ost und West. Wenn über die Zeit der deutschen Teilung zwischen 1949 und 1990 gesprochen wird, dann oft mit und über Menschen, die zu der Zeit gelebt haben. Aber auch junge Menschen in den ostdeutschen Bundesländern stehen vor Herausforderungen. Allen voran, sich in einer Region zu behaupten, die durch Jahrzehnte des Umbruchs geprägt ist. Die Initiative Keinheit gibt jungen Menschen eine Stimme. Ihr Ziel ist ein gemeinsamer Dialog über Generationen und vermeintliche innerdeutsche Grenzen hinweg. Der erste Schritt auf diesem Weg war eine fünfteilige Dokumentation. Vanessa Bayer ist die Co-Gründerin der Initiative. Im Interview erzählt sie über Herausforderungen beim Dreh der Dokumentation und weitere Projekte. Sie hören den zweiten Teil des Interviews. Welche Schwierigkeiten gab es bei der Umsetzung eures Projekts?
2: Ich würde sagen, es gab zwei große Herausforderungen für uns. Die eine Herausforderung war natürlich, wir haben das alles im Ehrenamt gemacht. Deswegen hat das Projekt auch mehrere Jahre gedauert. Einige Serienteile konnten wir schon eher fertigstellen und dann auch damit in Dialogformate gehen. Da kann ich noch kurz ergänzen, uns ist immer wichtig, dass wir diese Serienteile und auch das, was wir machen, nicht nur in den Raum werfen, sondern auch mit den Menschen in den Dialog treten und Diskussionsformate ermöglichen. Wir machen auch Generationendialoge. Ehrenamt bringt natürlich auch mit sich, dass vieles mit sehr wenig Geld gemacht wird. Und wir hatten eine kleine Mikroförderung von der Kulturhauptstadt Chemnitz 2025, die aber gar nicht, also die konnte die Kosten gar nicht decken. Die hat eine kleine Technikausleihe ermöglicht und ermöglicht, dass unsere Protagonisten mobil sein konnten, damit sie zu einem Interview kommen können, weil die natürlich deutschlandweit gewohnt haben. Aber das deckt gar nicht die Produktionskosten. Also was wir da mit so wenig Geld gemacht haben, ist wirklich, wenn ich mir das jetzt so vorstelle, das ist eine krasse Leistung und dass wir das so durchgezogen haben, trotz aller Schwierigkeiten, weil es brechen ja auch mal Menschen weg oder Menschen haben keine Zeit mehr daran zu arbeiten, weil sie eben sich auf andere Sachen konzentrieren müssen, weil es gibt ja noch eine ganz normale Lohnarbeit. Dann merkt man schon, dass man immer wieder ein Stück auch zurückgeworfen wird.
1: Was waren Reaktionen, als ihr angefangen habt, die Dokumentarteile öffentlich vorzuführen bzw. dann auch zu veröffentlichen?
2: Wir sind 2023 mit zwei Serienteilen schon mal rausgegangen, weil wir gemerkt haben, die Leute haben Lust, das zu sehen. Da ist eine Erwartungshaltung da, die freuen sich darauf und sind sehr interessiert. Und da haben wir eine kleine Preview gemacht und auch danach nochmal in kleineren Formaten einfach das vorgestellt und darüber gesprochen. Und wir haben immer wieder gemerkt, dass an dem Punkt natürlich auch Generationen kommen, die dort gar nicht zu Wort kommen. Also die kommen zu den Veranstaltungen, ältere Generationen, die wollen reden, die haben Mitteilungsbedürfnis, die wollen sich austauschen. Und auch die jungen Menschen hatten so viel Redebedarf, dass wir dann waren, okay, wir können jetzt nicht warten, bis die Doku komplett fertig ist und online ist. Wir müssen eigentlich jetzt schon Räume bieten, um Austausch zu ermöglichen. Und ich finde, das ist auch das, was wir sehr gut geschafft haben jetzt in den letzten Jahren, auch wenn die Dokumentation noch nicht vollständig fertig war, dass wir mit den wenigen Sachen, die wir hatten, schon mal gearbeitet haben und Menschen einfach dazu oder Menschen es ermöglichen konnten, über ihre Gefühle zu sprechen, über Emotionen zu sprechen, über das, was sie auch wütend macht, zu sprechen, aber auch das, was sie sich für ihre Zukunft wünschen. Und ich glaube, das ist eine ganz große Stärke von uns, dass wir es schaffen, dass man bei uns ja einfach sein darf und dass wir gar niemanden so wirklich abholen wollen, sondern es wirklich sehr viel um diesen Diskurs geht. Als wir jetzt im Februar 2026 die Dokumentation auf YouTube veröffentlicht hatten, hätten wir auch gar nicht gedacht, dass wir dadurch jetzt nochmal so einen großen Push bekommen. Also viele Menschen sind auf uns aufmerksam geworden. Inzwischen hat diese Seriendoku zwei Preise gewonnen. Es gab ganz viele Menschen, die uns geschrieben haben, hey, es ist so cool, dass ihr euch mit diesem Thema beschäftigt. Ich fühle mich richtig gesehen als Person, die nach der Wende geboren wurde. Und ich fand, das war mit das schönste Kompliment, dass sich Menschen gesehen fühlen. Und ja, da freue ich mich immer noch sehr drüber.
1: Woran arbeitet ihr jetzt gerade? Was ist das nächste Projekt?
2: Für die Zukunft nehmen wir uns auf jeden Fall vor, dass wir mehr auch Richtung Ostmitteleuropa schauen und da auch mit den Gesellschaften und mit den jungen Menschen vor Ort in Austausch treten, was die aktuell beschäftigt, aber auch wie Geschichte dort vielleicht nachwirkt. Denn ich glaube, wir unterschätzen, wie sehr Geschichte einfach nachwirken kann. Wir sagen immer so schön, wir wollen uns halt weniger am Westen abarbeiten, sondern schauen, wo noch andere Geschichten sind, die noch nicht erzählt wurden und die sichtbar gemacht werden müssen. Und was uns auch wichtig ist, noch weiter mit dem Zukunftsthema zu arbeiten. Also gibt es Forderungen junger Menschen vielleicht auch oder Wünsche, die sichtbarer gemacht werden müssen, damit sie sagen, hey, ich kann und möchte oder darf mich entscheiden, hier zu bleiben. Und da wollen wir auf jeden Fall noch weiter reingehen und mit dem Verständnis von Geschichte eben arbeiten, um damit gemeinsam Zukunft zu gestalten.
1: Und was wünschst du dir für die Zukunft?
2: Ich wünsche mir ganz viele Sachen. Ich versuche es gerade auf einen Punkt runterzubrechen. Ich wünsche mir auf jeden Fall, dass junge Menschen weiterhin sich ihre Stimme nehmen und dass sie Lust haben mitzugestalten, dass sie da, wo sie gerade sind oder wo sie vielleicht auch hin möchten, Möglichkeiten finden, sich einzubringen und dass sie nicht davon abgehalten werden. Und ich wünsche mir auch, dass sie mutig sind und ihren eigenen Weg gehen können und irgendwann vielleicht auch diese gleichen Lebensverhältnisse, von denen man immer spricht, in Ost und West dann hergestellt sind, was auch allen jungen Menschen dann ermöglicht, egal ob Ost und West, die gleichen Startvoraussetzungen zu haben und das Gleiche aus ihrem Leben machen zu können.
1: Für Sie im Gespräch mit Vanessa Bayer von der Keinheit-Initiative war Emma Harnisch und Sie hören Radio SRB.

wieder soweit. Es gibt die volle Ladung Country Music. Ihr hört die Country Time. Für euch am Mikrofon, wie immer, Axel Weber, wünsche euch viel Spaß dabei und los geht's zum Einstimmen in die Sendung mit Kevin Henderson.

Für heute habe ich einiges an Country Music für euch rausgesucht. Ich hoffe mal, es ist für jeden etwas dabei. Bei Radio SRB, Enno und OKJ mit dabei sind zum Beispiel Hank Wingard, Truckstop, Tom Astor, Garth Brooks, The Tennessee Three, Merle Haggard und viele, viele andere. Und hier erstmal einer der erfolgreichsten Country Musiker weltweit, Alan Jackson.

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2: Nach Alan Jackson kommen wir zu Emmylou Harris. Auch sie war sehr erfolgreich, vor allem in den 80er Jahren. Zählte sie neben Reba McEntire, Dolly Parton und Crystal Gayle auch zu den erfolgreichsten Country-Sängerinnen. Und hier hören wir sie gemeinsam mit der Desert Rose Band.

Kennt ihr noch die Fernsehserie Kilometer 330 mit Johnny Hill? Dann kennt ihr bestimmt auch Frank Baum und Country Green, es waren die Hausmusiker dieser Sendung. Der Frank Baum wurde 1936 in Nürnberg geboren, verstarb 2018 in Ebermannsdorf. Frank Baum und Country Green.

Und hier kommt ein Musiker, der Anfang der 60er Jahre seine erste Band in Großbritannien gründete. Später kam er auch bei uns groß raus. Er wurde bekannt in der Sendung Musik aus Studio B mit Chris Howland. Hier ist für uns, für euch in der Country Time Joe Hodkins und die Bossband.

0: Nach The Tennessee Three habe ich jetzt für euch einen Musiker rausgesucht, der von 1937 bis 2016 lebte. Er wurde 79 Jahre alt. Man nannte ihn auch liebevoll Hack, Merle Haggard.
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Auch in unserem Nachbarland, den Niederlanden, wird Country Music gemacht. 1978 erlebte er seinen musikalischen Durchbruch, nachdem er erst als LKW-Fahrer gearbeitet hat, machte dann Country Music Hank Wingard.

0: Wenn ihr Country Music live erleben wollt, habe ich jetzt für euch noch zwei ganz aktuelle Tipps. Wie schon ein paar Mal erwähnt, findet vom 11. September bis 13. September in Nordhausen das FTC-Festival statt. Hier geht es um Flieger, Trucks und Country anlässlich des 70-jährigen Bestehens des Flugplatzes in Nordhausen. Mit dabei sind zum Beispiel Johnny Hill, Truckstop, Linda Feller und noch viele andere Künstler in Sachen Country-Music werden dort zu erleben sein. Ich wünsche euch viel Spaß in Nordhausen zum großen Trucker-Treffen zum FTC-Festival. Weiterhin gibt es dieses Jahr wieder Anfang Oktober vom 2.10. bis zum 4.10. die Country-Messe in Erfurt. Viele internationale und nationale Country-Stars sind auf drei Bühnen zu erleben. Es gibt Line-Dance-Workshops, Händler sind da. Es gibt dort viele Treffpunkte, wo man sich dann auch mit anderen unterhalten kann. Zur Country-Messe in Erfurt vom 2. Oktober bis zum 4. Oktober.
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Das war schon, ihr Lieben. Mein Name ist Axel Weber. Jede Woche um diese Zeit gibt's die volle Ladung Country Music bei euren Bürgerradios in Thüringen. Die Sendung heißt Country Time. Wie gesagt, jede Woche um die gleiche Zeit. 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Und hier kommt als nächstes nochmal Tom Astor.

Das war's schon wieder mit der Country Time. Danke fürs Einschalten zur Sendung. Ich hoffe, es hat euch etwas gefallen. Bis zum nächsten Mal. Euer Axel Weber.

0: Es ist 19 Uhr.
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0: Arbeitsmarkt aktuell. Am Telefon begrüße ich jetzt wieder recht herzlich den Pressesprecher der Agentur für Arbeit Thüringen Ost, Carsten Rebenack. Hallo.
1: Hallo, Frau Berger.
0: Nun, welche Möglichkeiten eröffnen sich denn Jugendlichen, die bereits eine Ausbildung absolviert haben, aber keine passende Arbeitsstelle gefunden haben, die vielleicht mit dem Gedanken spielen, eine Zweitausbildung zu absolvieren? Werden die dann auch vom Amt unterstützt, von der Agentur für Arbeit, oder müssen die das selbstständig stemmen, sozusagen, auch finanziell?
1: Also grundsätzlich gilt, wenn für die Arbeitsaufnahme eine Qualifizierung erforderlich ist, das ist tatsächlich auch der Trigger dabei, einfach ins Blaue hinein zu sagen, ich interessiere mich für dies oder jenes und würde mir das gerne finanzieren und fördern lassen, das geht leider nicht. Aber wenn tatsächlich ein Arbeitsplatz dahinter steht und die Qualifizierung dafür erforderlich ist, das heißt, dass auch der Arbeitgeber sagt, ja, würde denjenigen nehmen, bräuchte noch diese und jene Qualifizierung, dann geht es auch als Förderung über die Arbeitsagentur zu regeln. Bei Jugendlichen, die tatsächlich justament ausgelernt haben, wird man zunächst doch erstmal schauen, wie sind die Chancen am Markt. Dafür gibt es das Gespräch bei einem Vermittler, der das gemeinsam mit den Betreffenden auslotet. Wie ist die Frage der Mobilität? Wie ist vielleicht auch andere rechtliche Bedingungen gegeben, sei das junge Frauen, die bereits Nachwuchs haben, also sich um Kinder kümmern müssen, oder auch Pflege von Angehörigen? Wie liegen die Arbeitszeiten? Lässt sich das mit den sonst üblichen Arbeitszeiten in dem Beruf ganz gut vereinbaren? Und dann wird eben gemeinsam geschaut, welche Unterstützungsmöglichkeiten sind notwendig, um denjenigen in Arbeit zu bringen. Ich würde denjenigen, die es tatsächlich betrifft, die dieses Jahr fertig geworden sind und eben nicht übernommen wurden, dringend erstmal empfehlen, sich zu bewerben bei Unternehmen, die ebenfalls diese Berufe suchen und brauchen. Junge Menschen, mobil, frisch ausgelernt, gut ausgebildet, haben tatsächlich mit die besten Chancen auf dem hiesigen Arbeitsmarkt. Ältere hingegen, die längere Zeit vielleicht aus den Berufen heraus sind, wo starke Mobilitätseinschränkungen vorhanden sind oder auch gesundheitliche Einschränkungen, die haben es deutlich schwieriger im Verhältnis zu denen, die tatsächlich jung sind und frisch ausgebildet.
0: Stichwort Probezeit. Wenn ein Arbeitnehmer zum Beispiel 10 bis 15 Mitarbeiter beschäftigt und versucht erst einmal denjenigen neu einzugliedern in sein Team und auszuprobieren, ob er da reinpasst, wird er da auch von der Agentur unterstützt? Also zum Beispiel, dass die Hälfte des Lohns für den Neuen von der Agentur bezahlt wird, oder gilt sowas nicht mehr?
1: Gerade wenn es um die Frage geht, passen wir zueinander, dass man dann zunächst mal eine sogenannte Maßnahme beim Arbeitgeber oder MAG abgekürzt ins Spiel bringt. Das heißt, der betreffende Arbeitslose oder auch von Arbeitslosigkeit Bedrohte und der potenzielle Arbeitgeber vereinbaren eine Zeit von einer Woche oder meinetwegen auch 14 Tagen, um sich gegenseitig kennenzulernen. Das ist also noch kein Beschäftigten- und Angestelltenverhältnis, sondern hier wird eben tatsächlich geprüft, passt das zueinander oder nicht. Wenn es passt, alles gut. Wenn es nicht passt, dann trennen sich die Wege wieder. Und für den Fall, dass es eben noch qualifikatorische Defizite gibt, kann man das entweder über eine Qualifizierungsmaßnahme noch beheben oder, das gibt es auch, dass man den erhöhten, ich betone aber erhöht, den erhöhten Aufwand des Arbeitgebers bei der Einarbeitung ein Stück weit abgeltet. Sprich, dass der Unternehmer für den neuen Mitarbeiter zu einem bestimmten Prozentsatz, das ist auch nicht pauschal festgelegt, dann nochmal einen Zuschuss zum Arbeitsentgelt bekommt. Das muss aber eben individuell vereinbart werden. Und hier greift tatsächlich auch, je länger derjenige aus dem Beruf heraus ist oder eben anderweitig beruflich tätig war, sodass die Qualifikationen schwierig sind beziehungsweise die Einarbeitung über das übliche Maß hinausgeht, dann gibt es diese Unterstützung seitens der Arbeitsagentur. Das muss aber abgesprochen werden. Und hier bietet sich eine Beratung sowohl zwischen dem Arbeitgeber und der Arbeitsagentur als eben auch den betreffenden Arbeitslosen an. Etwas anderes gilt oder wo die Förderungen durchaus großzügiger sind, ist aber auch durchaus begründbar bei Personen, die gesundheitlich benachteiligt sind. Also auch zum Ausgleich hier gibt es Unterstützungsmöglichkeiten, die weitgreifender sind. Teilweise auch, dass ein Arbeitsplatz leidensgerecht umgestaltet, umgebaut wird. Das muss nicht immer zwangsläufig der Klassiker sein, jemand, der in einem Rollstuhl kommt und vielleicht breitere Türen braucht. Da gibt es ganz verschiedene Varianten. Wenn jemand nicht gut lesen kann oder vielleicht das Gehör eingeschränkt ist, solche Dinge. Also da gibt es sehr, sehr viele Unterstützungsangebote, Möglichkeiten seitens auch der Arbeitsagentur, auch die Finanzierung, je nachdem, wer da in der gesetzlichen Pflicht auch steht. Unternehmer, Arbeitgeber oder auch die Betreffenden selbst, die ein Arbeitsverhältnis anbahnen möchten, sollten dringend das Gespräch mit der Arbeitsagentur suchen.
0: Vielen, vielen Dank, Herr Rebenack, dass Sie Zeit hatten für dieses informative Gespräch wieder. Und ich freue mich auf das nächste Mal. Dankeschön.
1: Vielen Dank, Frau Berger. Ich bedanke mich auch ganz herzlich.
0: Das war ein Beitrag für Radio SRB.

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2: Sehr gern gesehen in dieser Sendung ist der Lutz Langer. Guten Morgen.
3: Guten Morgen auch.
2: Du hattest vor 7 Jahren mal, ich sag mal, eine Vision, eine Idee.
3: Ja, die Idee war, Saalfeld könnte eine Kleinkunstbühne gebrauchen.
2: Jetzt gibt's die schon wie viele Jahre?
3: Also wir haben jetzt das 5. Jahr erfolgreich absolviert. Das heißt, wir feiern demnächst 5. Geburtstag.
2: Na dann erstmal Happy Birthday, kleine Bühne unten am Weidig in Saalfeld.
3: Und dir natürlich auch für deine 900. Sendung.
2: Danke, Lutz. Aber ihr macht das ehrenamtlich. Ihr verdient dort nicht ein einzigen Schein. Habt viel Arbeit, bringt Kultur. Was habt ihr eigentlich davon? Warum tut man sich das an?
3: Also die meisten tun sich das deshalb an, weil sie gemerkt haben, dass man da unten mit einer Gemeinschaft etwas tun kann für die ganz große Saalfelder Gemeinschaft und das noch auf einem tollen kulturellen Niveau.
2: Ich meine, mit der viel Arbeit darfst du jetzt auch mal, ohne zu nölen, mal erzählen, dass es wirklich nur Arbeit ist, oder?
3: Würde ich nicht sagen, weil ab und zu mal habe ich auch so einen lichten Moment, wo die Musik, die von der Bühne kommt, mir wahnsinnig Spaß macht, ich wahnsinnig toll finde und dann ist es für einen kurzen Moment nur mein persönliches Vergnügen. Aber ja, es sind 99% Arbeit. Es ist die Organisation, es ist das Booking, es ist die Werbung, es ist Technik auf- und abbauen, es ist der Soundcheck mit den Musikern, was nicht immer so einfach ist. Aber manchmal kleine Momente, die entlohnen einen dann für diesen Riesenaufwand.
2: Ich meine, es gibt nicht nur kleine Momente, es gibt ja auch große Momente, wenn ein Promi wie Harald Lesch kommt und dann sagt, mit der Kohle, ihr könnt die behalten, ne?
3: Das ist natürlich wunderbar, aber das ist leider so, dass wir auf dieses Geld sowas von angewiesen sind und wir da sehr, sehr glücklich sind, dass der Harald Lesch das jedes Jahr für uns gestemmt hat, damit die Löcher in unserer Vereinskasse nicht so riesengroß sind.
2: Also wir sagen es nochmal laut und deutlich, die kleine Bühne ist ein ehrenamtliches Projekt, dort werden keine Millionen in die privaten Taschen geschaufelt.
3: Die ehrenamtliche Arbeit von den Vereinsmitgliedern organisiert diesen ganzen Prozess, der dort unten stattfinden muss, damit es 4 Veranstaltungen im Monat für die Saalfelder geben kann.
2: Und mittlerweile strahlt ja die kleine Bühne auch hinaus über die Kreisgrenzen.
3: Ja, also die letzte große Würdigung war, dass der MDR einen sehr tollen, wertschätzenden Beitrag über uns gemacht hat, auf MDR Kultur, über unsere kleine Bühne und unsere Vereinsarbeit. Wir sind vom Benno Verlag in die Neuauflage des Buches Oasen im Osten, besondere Kulturorte in den ostdeutschen Ländern aufgenommen worden. Und die Stadt Saalfeld hat den Verein mit dem Ehrenamtspreis der Stadt Saalfeld bedacht, was uns wunderbar freut.
2: Na dann auch fettes Schulterklopfen erstmal für den Preis, weil er ist aus meiner Sicht total verdient. Aber andere Leute, die euch nicht so gut kennen, die behaupten ja, bei euch läuft nur Bluesmucke.
3: Natürlich läuft bei uns viel Bluesmucke. Der Andreas Angelo organisiert da immer sehr, sehr viel, weil das sein Metier ist. Da sind wir auch sehr dankbar, weil er das Haus immer gut besucht ist. Aber unser Spektrum geht von Klassik über Literatur, die wir zusammen mit dem Lesestammtisch organisieren, bis hin zu Wissenschaft und Theaterprojekte, die wir unterstützen und versuchen auf unsere Bühne zu bringen. Also ganz, ganz breites Spektrum. Und das Mitmachspektrum sollte man nicht unterschätzen. Das sind unsere Mitsingen-Nachmittage und unsere Weihnachtsrevue, wo es wirklich darum geht, dass die Saalfelder Kultur selber machen, entweder auf der Bühne organisieren bei unserer Weihnachtsrevue oder einfach gemeinsam mit anderen zusammen unter Anleitung von verdienten Saalfelder Chorleitern gemeinsam und völlig entspannt singen können.
2: Und wie ich mitbekomme, die Künstler kommen ja nicht nur national, die kommen ja sogar international.
3: Keegan McEnroe aus Amerika kommt regelmäßig zu uns. Alexi aus Finnland, der Pole Patstera mit seiner Gitarre, freut sich auch, dass er wieder bei uns auftreten kann. Also insofern haben wir schon Künstler auf unserer Bühne, die international unterwegs sind, was uns riesig freut.
2: Und wenn ich jetzt eine gute Fee wäre zu eurem 5. Jubiläum und zum Ehrenamtspreis, du dürftest dir was wünschen von mir?
3: Also ich würde mir wünschen, dass die Zusammenarbeit mit den regionalen Künstlern dahingehend sich verbessert, dass wir intensiver zusammenarbeiten und gemeinsame Konzertprojekte auf die Beine stellen.
2: Du hast vorhin das Mitsingen angesprochen. Am übernächsten Sonntag, da knallt's ja nun am 20., da feiert ihr.
3: Ja, das soll ein Tag sein, wo wir mit unseren Gästen auch intensiver ins Gespräch kommen. Wir haben ein Programm aufgebaut für den ganzen Tag. Es geht um 10 los mit den Geckos. Zwischendrin haben wir eine Big Band und wir liefern aus Anlass des Kindertages noch ein ordentliches Kinderprogramm. Und die Krönung dieses Tages wird dann das gemeinsame Singen mit unseren Gästen sein, als Ausklang unseres 5. Geburtstages.
2: Wie viel kostet am übernächsten Sonntag der Eintritt?
3: Am 20. ist Eintritt frei. Alle Gäste sind herzlich willkommen.
2: Und was gibt's sonst noch Neues?
3: Also wir haben seit diesem Jahr eine eigene Radiosendung im SRB, die dann, wenn sie gelaufen ist, auch auf unserer Homepage noch nachgehört werden kann.
2: Happy Birthday nochmal zum 5. und zur Medaille. Lutz Langer von der kleinen Bühne an alle in eurem Verein, alle Damen und Herren, die damit tun. Eine ganz tolle Woche und lasst es richtig knallen. Tschüss, macht's gut.
3: Tschüss, macht's gut und wir freuen uns auf euch.

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1: Was flimmert im Monat September im Cineplex in Rudolstadt wieder über die Leinwand? Darüber spreche ich wieder mit der reizenden Lisanne. Hallo Lisanne.
2: Hallo Lilo, schön, dass du wieder da bist. Am 12. und 13. September steht dann wieder unser Kinofest vor der Tür mit ganz vielen Highlights. Jeder Film, jede Karte 5 Euro. Also lohnt sich, ins Kino zu gehen, um für einen günstigen Preis tolle Filme zu sehen. Wir haben wieder unser Disney Channel Mitmach-Kino. Wir haben die Preview von Runner. Wir haben also für alle Anime-Fans Detective Conan mit der gefallene Engel des Highways. Wir haben eine Kult-Sneak zum Kinofest. Wir haben auch einen Strickfilm wieder dabei mit Virginia Woolf's Night and Day. Und wir haben auch eine Family-Preview mit Coyote vs. Ich weiß immer nicht, wie es ausgesprochen wird. Acme. Ich denke, für alle, die so in die Richtung Bugs Bunny und Co. Informiert sind, wissen, was das für ein Film ist, der auf euch zukommt. Und dann haben wir noch eine Preview, die heißt Spa Weekend. Ich weiß noch nicht selber genau, worum es da geht, aber ich glaube, es wird die Erholung im Fokus stehen. Ich habe gehört, da soll es auch eine Verlosung dazu geben. Also lohnt sich da mal vorbeizuschauen. Genau, ansonsten haben wir zum Kinofest natürlich wieder ganz viele Aktionen. Unser Azubi-Team und unser neuer Praktikant-Team haben tolle Spiele vorbereitet, tolle Aktionen, tolle Sponsoren sind wieder mit dabei. Also es wird wieder ordentlich gefeiert. Es wird auch ein Kinoquiz geben, was in der Kinobar stattfinden wird, was Teil des Kulturmarathons der Stadt ist. Und damit ist unser September aber noch nicht vorbei. Denn wir haben am 20.09. zum Kindertag noch Der kleine Maulwurf als mein erster Kinobesuch im Programm. Das ist wahrscheinlich so toll für die Kinder, wie es für die Eltern ist, die sich an ihre Kindheit erinnern. Dann haben wir auch am 20.09. die Familienpreview zu Emil und die Detektive. Und den Monat beenden wir am 30.09. mit Rarity, dunkle Geheimnisse mit Dakota Johnson in der Hauptrolle. Das wird auch ein besonderer Monatsabschluss.
1: Super, also ein spannender Monat. Sneak nach wie vor alle 14 Tage bleibt.
2: Genau, das bleibt alle 14 Tage. Genau.
1: Gut, dann danke ich dir und es wird spannend. Dankeschön.
2: Gerne.
0: Über das Programm für den Monat September im Cineplex in Rudolstadt sprach ich mit Lisanne. Ich bin Lilo Franke, Radio SRB. 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
1: Am Sonntag, dem 20. September 2026, findet von 14 bis 18 Uhr das dritte Schremsche-Fest statt. Auf dem Sportplatz in der Schremsche. Das Aktionsnetzwerk STARK, bestehend aus WGR, RUVO, Diakonie Rudolstadt, SV 1883 Schwarza e.V., Thüringer Landvolkbildung e.V., der Bürgergruppe Gemeinsam für Schwarza und der AWO Rudolstadt, richtet das Mehrgenerationenfest in diesem Jahr gemeinsam mit dem Netzwerk Jugendarbeit als zentrales Fest zum Weltkindertag aus. Die Aktion Mensch unterstützt das Vorhaben. Übrigens, das Wochenende startet bereits am Vorabend, nämlich am Samstag, dem 19. September, mit einem Open-Air-Kinoabend auf dem Gelände, zu dem alle Bürger als Gäste willkommen sind. Eine Besonderheit bei der Ausgestaltung des Sonntags: Das Netzwerk Jugendarbeit bezieht Kinder und Jugendliche gezielt in die Auswahl der Angebote ein, um deren Interessen rund um das Thema Kinderrechte direkt aufzugreifen. Das weitläufige Sportplatzgelände bietet reichlich Platz und die nötige Logistik. Gesucht werden noch Vereine, Initiativen, Händler sowie Bürger, die sich mit Ständen, Mitmachaktionen, Essen und Trinken oder Bühnenbeiträgen beteiligen möchten. Da das Gelände in den kommenden Jahren Schritt für Schritt gemeinsam mit den Bürgern umgestaltet werden soll, bietet das Fest zudem eine besondere Gelegenheit. Denn vor Ort können die ersten Umgestaltungspläne eingesehen werden, die aus dem ersten Beteiligungsverfahren hervorgegangen sind. Besucher sind also herzlich eingeladen, die Entwürfe zu diskutieren, neue Ideen einzubringen und sich direkt für die aktive Mitgestaltung an den kommenden Schritten zu registrieren. Das waren Auszüge einer Mitteilung von Sarah Seifert, Abteilung Öffentlichkeitsarbeit und Marketing, der AWO Soziale Dienste Rudolstadt GmbH. Am Mikrofon für Sie Karin Berger, Radio SRB.

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1: Obwohl Deutschland schon lange nicht mehr geteilt ist, gibt es doch immer noch Unterschiede zwischen Ost und West. Wenn über die Zeit der deutschen Teilung zwischen 1949 und 1990 gesprochen wird, dann oft mit und über Menschen, die zu der Zeit gelebt haben. Aber auch junge Menschen in den ostdeutschen Bundesländern stehen vor Herausforderungen. Allen voran, sich in einer Region zu behaupten, die durch Jahrzehnte des Umbruchs geprägt ist. Die Initiative Keinheit gibt jungen Menschen eine Stimme. Ihr Ziel ist ein gemeinsamer Dialog über Generationen und vermeintliche innerdeutsche Grenzen hinweg. Der erste Schritt auf diesem Weg war eine fünfteilige Dokumentation. Vanessa Bayer ist die Co-Gründerin der Initiative. Im Interview erzählt sie über Herausforderungen beim Dreh der Dokumentation und weitere Projekte. Sie hören den zweiten Teil des Interviews. Welche Schwierigkeiten gab es bei der Umsetzung eures Projekts?
2: Ich würde sagen, es gab zwei große Herausforderungen für uns. Die eine Herausforderung war natürlich, wir haben das alles im Ehrenamt gemacht. Deswegen hat das Projekt auch mehrere Jahre gedauert. Einige Serienteile konnten wir schon eher fertigstellen und dann auch damit in Dialogformate gehen. Da kann ich noch kurz ergänzen, uns ist immer wichtig, dass wir diese Serienteile und auch das, was wir machen, nicht nur in den Raum werfen, sondern auch mit den Menschen in den Dialog treten und Diskussionsformate ermöglichen. Wir machen auch Generationendialoge. Ehrenamt bringt natürlich auch mit sich, dass vieles mit sehr wenig Geld gemacht wird. Und wir hatten eine kleine Mikroförderung von der Kulturhauptstadt Chemnitz 2025, die aber gar nicht, also die konnte die Kosten gar nicht decken. Die hat eine kleine Technikausleihe ermöglicht und ermöglicht, dass unsere Protagonisten mobil sein konnten, damit sie zu einem Interview kommen können, weil die natürlich deutschlandweit gewohnt haben. Aber das deckt gar nicht die Produktionskosten. Also was wir da mit so wenig Geld gemacht haben, ist wirklich, wenn ich mir das jetzt so vorstelle, das ist eine krasse Leistung und dass wir das so durchgezogen haben, trotz aller Schwierigkeiten, weil es brechen ja auch mal Menschen weg oder Menschen haben keine Zeit mehr daran zu arbeiten, weil sie eben sich auf andere Sachen konzentrieren müssen, weil es gibt ja noch eine ganz normale Lohnarbeit. Dann merkt man schon, dass man immer wieder ein Stück auch zurückgeworfen wird.
1: Was waren Reaktionen, als ihr angefangen habt, die Dokumentarteile öffentlich vorzuführen bzw. dann auch zu veröffentlichen?
2: Wir sind 2023 mit zwei Serienteilen schon mal rausgegangen, weil wir gemerkt haben, die Leute haben Lust, das zu sehen, da ist eine Erwartungshaltung da, die freuen sich darauf und sind sehr interessiert. Und da haben wir eine kleine Preview gemacht und auch danach nochmal in kleineren Formaten einfach das vorgestellt und darüber gesprochen. Und wir haben immer wieder gemerkt, dass an dem Punkt natürlich auch Generationen kommen, die dort gar nicht zu Wort kommen. Also die kommen zu den Veranstaltungen, ältere Generationen, die wollen reden, die haben Mitteilungsbedürfnis, die wollen sich austauschen. Und auch die jungen Menschen hatten so viel Redebedarf, dass wir dann waren, okay, wir können jetzt nicht warten, bis die Doku komplett fertig ist und online ist. Wir müssen eigentlich jetzt schon Räume bieten, um Austausch zu ermöglichen. Und ich finde, das ist auch das, was wir sehr gut geschafft haben jetzt in den letzten Jahren, auch wenn die Dokumentation noch nicht vollständig fertig war, dass wir mit den wenigen Sachen, die wir hatten, schon mal gearbeitet haben und Menschen einfach dazu oder Menschen es ermöglichen konnten, über ihre Gefühle zu sprechen, über Emotionen zu sprechen, über das, was sie auch wütend macht, zu sprechen, aber auch das, was sie sich für ihre Zukunft wünschen. Und ich glaube, das ist eine ganz große Stärke von uns, dass wir es schaffen, dass man bei uns ja einfach sein darf und dass wir gar niemanden so wirklich abholen wollen, sondern es wirklich sehr viel um diesen Diskurs geht. Als wir jetzt im Februar 2026 die Dokumentation auf YouTube veröffentlicht hatten, hätten wir auch gar nicht gedacht, dass wir dadurch jetzt nochmal so einen großen Push bekommen. Also viele Menschen sind auf uns aufmerksam geworden. Inzwischen hat diese Seriendoku zwei Preise gewonnen. Es gab ganz viele Menschen, die uns geschrieben haben, hey, es ist so cool, dass ihr euch mit diesem Thema beschäftigt. Ich fühle mich richtig gesehen als Person, die nach der Wende geboren wurde. Und ich fand, das war mit das schönste Kompliment, dass sich Menschen gesehen fühlen. Und ja, da freue ich mich immer noch sehr drüber.
1: Woran arbeitet ihr jetzt gerade? Was ist das nächste Projekt?
2: Für die Zukunft nehmen wir uns auf jeden Fall vor, dass wir mehr auch Richtung Ostmitteleuropa schauen und da auch mit den Gesellschaften und mit den jungen Menschen vor Ort in Austausch treten, was die aktuell beschäftigt, aber auch wie Geschichte dort vielleicht nachwirkt. Denn ich glaube, wir unterschätzen, wie sehr Geschichte einfach nachwirken kann. Wir sagen immer so schön, wir wollen uns halt weniger am Westen abarbeiten, sondern schauen, wo noch andere Geschichten sind, die noch nicht erzählt wurden und die sichtbar gemacht werden müssen. Und was uns auch wichtig ist, noch weiter mit dem Zukunftsthema zu arbeiten. Also gibt es Forderungen junger Menschen vielleicht auch oder Wünsche, die sichtbarer gemacht werden müssen, damit sie sagen, hey, ich kann und möchte oder darf mich entscheiden, hier zu bleiben. Und da wollen wir auf jeden Fall noch weiter reingehen und mit dem Verständnis von Geschichte eben arbeiten, um damit gemeinsam Zukunft zu gestalten.
1: Und was wünschst du dir für die Zukunft?
2: Ich wünsche mir ganz viele Sachen. Ich versuche es gerade auf einen Punkt runterzubrechen. Ich wünsche mir auf jeden Fall, dass junge Menschen weiterhin sich ihre Stimme nehmen und dass sie Lust haben mitzugestalten, dass sie da, wo sie gerade sind oder wo sie vielleicht auch hin möchten, Möglichkeiten finden, sich einzubringen und dass sie nicht davon abgehalten werden. Und ich wünsche mir auch, dass sie mutig sind und ihren eigenen Weg gehen können und irgendwann vielleicht auch diese gleichen Lebensverhältnisse, von denen man immer spricht, in Ost und West dann hergestellt sind, was auch allen jungen Menschen dann ermöglicht, egal ob Ost und West, die gleichen Startvoraussetzungen zu haben und das Gleiche aus ihrem Leben machen zu können.
1: Für Sie im Gespräch mit Vanessa Bayer von der Keinheit-Initiative war Emma Harnisch und Sie hören Radio SRB.

Es ist wieder soweit, es gibt die volle Ladung Country Music. Ihr hört die Country Time. Für euch am Mikrofon, wie immer, Axel Weber, wünsche euch viel Spaß dabei und los geht's zum Einstimmen in die Sendung mit Kevin Henderson.

Für heute habe ich einiges an Country Music für euch rausgesucht. Ich hoffe mal, es ist für jeden etwas dabei. Bei Radio SRB, Enno und OKJ mit dabei sind zum Beispiel Hank Wingard, Truckstop, Tom Astor, Garth Brooks, The Tennessee Three, Merle Haggard und viele, viele andere. Und hier erstmal einer der erfolgreichsten Country-Musiker weltweit, Alan Jackson.

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2: Nach Alan Jackson kommen wir zu Emmylou Harris. Auch sie war sehr erfolgreich, vor allem in den 80er Jahren zählte sie neben Reba McEntire, Dolly Parton und Crystal Gayle auch zu den erfolgreichsten Country-Sängerinnen. Und hier hören wir sie gemeinsam mit der Desert Rose Band.

Kennt ihr noch die Fernsehserie Kilometer 330 mit Johnny Hill? Dann kennt ihr bestimmt auch Frank Baum und Country Green. Es waren die Hausmusiker dieser Sendung. Der Frank Baum wurde 1936 in Nürnberg geboren, verstarb 2018 in Ebermannsdorf. Frank Baum und Country Green.

Und hier kommt ein Musiker, der Anfang der 60er Jahre seine erste Band in Großbritannien gründete. Später kam er auch bei uns groß raus. Er wurde bekannt in der Sendung Musik aus Studio B mit Chris Howland. Hier ist für uns, für euch in der Country Time Joe Hodkins und die Bossband.

0: Nach The Tennessee Three habe ich jetzt für euch einen Musiker rausgesucht, der von 1937 bis 2016 lebte. Er wurde 79 Jahre alt. Man nannte ihn auch liebevoll Hack, Merle Haggard.
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Auch in unserem Nachbarland, den Niederlanden, wird Country Music gemacht. 1978 erlebte er seinen musikalischen Durchbruch. Nachdem er erst als LKW-Fahrer gearbeitet hat, machte dann Country Music Hank Wingard.

0: Wenn ihr Country Music live erleben wollt, habe ich jetzt für euch noch zwei ganz aktuelle Tipps. Wie schon ein paar Mal erwähnt, findet vom 11. September bis 13. September in Nordhausen das FTC-Festival statt. Hier geht es um Flieger, Trucks und Country anlässlich des 70-jährigen Bestehens des Flugplatzes in Nordhausen. Mit dabei sind zum Beispiel Johnny Hill, Truckstop, Linda Feller und noch viele andere Künstler in Sachen Country Music werden dort zu erleben sein. Ich wünsche euch viel Spaß in Nordhausen zum großen Trucker-Treffen zum FTC-Festival. Weiterhin gibt es dieses Jahr wieder Anfang Oktober vom 2.10. bis zum 4.10. die Country-Messe in Erfurt. Viele internationale und nationale Country-Stars sind auf drei Bühnen zu erleben. Es gibt Line-Dance-Workshops, Händler sind da. Es gibt dort viele Treffpunkte, wo man sich dann auch mit anderen unterhalten kann. Zur Country-Messe in Erfurt vom 2. Oktober bis zum 4. Oktober.
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Das war schon, ihr Lieben. Mein Name ist Axel Weber. Jede Woche um diese Zeit gibt's die volle Ladung Country Music bei euren Bürgerradios in Thüringen. Die Sendung heißt Country Time. Wie gesagt, jede Woche um die gleiche Zeit. Ihr hört Radio SRB im Raum Saalfeld auf 105,2 MHz im Radio oder überall per Internet. Geht dazu einfach auf den Internet-Livestream. Und so ungefähr kann man das auch bei den angeschlossenen Sendern NO und OKJ machen. Und hier kommt als nächstes nochmal Tom Astor.

Das war's schon wieder mit der Country Time. Danke fürs Einschalten zur Sendung. Ich hoffe, es hat euch etwas gefallen. Bis zum nächsten Mal. Euer Axel Weber.

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